0: Ich bin Uli Reitinger. Der Deutsche Pflegerat hat die schwarz-rote Koalition aufgefordert, die Pläne für eine Pflegereform umfassend zu überarbeiten. Besonders kritisch seien die höheren Hürden beim Zugang zu Pflegegraden und die geplante Streichung des Entlastungsbeitrags bei Pflegegrad 1, sagte Verbandspräsidentin Christiane Vogler dem Redaktionsnetzwerk Deutschland. Die Pflegereform steht aktuell im Mittelpunkt eines Koalitionsstreits. CDU-Gesundheitsminister Linnemann will am Mittwoch einen Gesetzentwurf ins Kabinett bringen. Die SPD droht mit einer Blockade und lehnt ein reines Kürzungspaket ab. Ist die EU ausreichend gewappnet für einen möglichen militärischen Konflikt mit Russland? Offenbar nicht. Ein aktueller Bericht zur Verteidigungsbereitschaft deckt Schwachstellen auf, teilte die EU-Außenbeauftragte Kaja Kallas bei einem Verteidigungsministertreffen in Brüssel mit.
1: Große Lücken gibt es dem Bericht zufolge, und zwar vor allem bei der Luftverteidigung, bei Drohnen und bei den Munitionsbeständen. Es sei viel getan worden, aber noch nicht genug. Bis 2030 müsse die Verteidigungsbereitschaft dringend so verbessert werden, dass Russland keinen Angriff auf einen EU-Staat wagen könne. Kallas sagte, man müsse sich jetzt darauf konzentrieren, die vorhandenen Lücken tatsächlich zu schließen. Aus Brüssel, Dieter Ebeling.
0: Bundespräsident Steinmeier hat das Bundesverfassungsgericht zum 75. Geburtstag als Glücksfall für unsere liberale Demokratie gewürdigt. Bei einem Festakt in Karlsruhe sagte er, das Gericht habe entscheidend dazu beigetragen, dass die Demokratie in Deutschland zu einer Erfolgsgeschichte geworden ist.
2: Neben Bundespräsident Steinmeier, der die Festrede hielt, kamen auch Bundeskanzler Friedrich Merz, Bundestagspräsidentin Julia Klöckner und zahlreiche weitere Vertreter aus der Politik, Justiz und Gesellschaft nach Karlsruhe, um das besondere Jubiläum zu feiern. Bundeskanzler Merz bedankte sich nach der Veranstaltung bei den aktuellen und ehemaligen Richterinnen und Richtern. Sie seien, gerade in diesen turbulenten Zeiten, eine wichtige Säule unserer Demokratie. Aus Karlsruhe, Jacqueline Melcher.
0: Der ChatGPT-Entwickler OpenAI hat wegen Sicherheitsbedenken die Veröffentlichung eines neuen KI-Modells gestrichen. Unter anderem habe die Software in Tests Nutzer nicht immer ehrlich darüber informiert, welche Aktionen sie unternommen oder nicht unternommen habe, berichtet das Wall Street Journal. Außerdem habe das KI-Modell zum Teil auf eigene Initiative gehandelt, ohne eine Nutzererlaubnis einzuholen. Das Wetter, die aktuelle Vorhersage des Deutschen Wetterdienstes. Der Spätsommer hält noch ein bisschen durch. Im Südwesten und Westen steigt die Temperatur mit viel Sonne nochmal auf 30 Grad und mehr. Im Norden und Nordwesten sind zwar mehr Wolken unterwegs, aber auch hier bleibt es trocken und mit 23 bis 29 Grad sehr angenehm. Nur an der See ist es etwas kühler. Am Mittwoch ändert sich an diesem Wettermix zunächst nicht viel. Bei Sonne wird es bis zu 29 Grad warm. Erst in der zweiten Tageshälfte ziehen im Westen Schauer durch.
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1: Ich bin Uli Reitinger. Union und SPD sind sich weiter uneins über die geplante Pflegereform. CDU-Gesundheitsminister Linnemann fordert Milliarden vom Bund für die Pflegekassen. Die SPD will dagegen auch die private Pflegeversicherung stärker beteiligen.
2: Wirklich viel Zeit bleibt nicht. Den gesetzlichen Pflegekassen droht bis Jahresende schon ein Minus von 4,4 Milliarden Euro. Linnemann will deshalb schon jetzt am Mittwoch einen Gesetzentwurf ins Kabinett bringen und höhere Beiträge verhindern. Die SPD droht allerdings, das Gesetz zu blockieren, wenn es dabei nur ums Sparen geht. Sie will außerdem die Kosten für Menschen im Pflegeheim begrenzen. Linnemann lehnt das wiederum ab. Auch beim Geld aus der privaten Pflegeversicherung sieht er verfassungsrechtliche Probleme. Zoe Tassovali, Nachrichtenredaktion.
1: Das russische Militär setzt seine heftigen Angriffe auf die ukrainische Hauptstadt Kiew fort. Die ukrainische Luftwaffe warnte in der Nacht vor einer Bedrohung durch Raketen. Es waren Explosionen zu hören. Bürgermeister Klitschko berichtet bei Telegram von Schäden in mehreren Teilen der Hauptstadt. Es seien ein Verwaltungsgebäude und eine Bildungseinrichtung getroffen worden. Bereits gestern im Tagesverlauf hatte es eine Serie russischer Angriffe gegeben. Dabei wurden nach ukrainischen Angaben eine Klinik und die Akademie der Wissenschaften getroffen. Das hat das Starship von SpaceX noch nie geschafft. Die größte Rakete der Welt hat bei einem Testflug erstmals eine Umlaufbahn um die Erde erreicht. Gestartet war sie vom Weltraumbahnhof des Unternehmens von Elon Musk in Texas.
3: Es ging alles schneller als gedacht. Nach 3 Stunden kam das Starship als Flammenball zurück und stürzte in den Pazifik. Warum die Mission verkürzt wurde, sagte SpaceX zunächst nicht. Eigentlich hatte die Rakete die Erde 6-mal umrunden sollen. Das Starship besteht aus 2 Teilen und ist größer als die Freiheitsstatue. Der 70 Meter lange Booster und die 50 Meter lange Kapsel können nach der Rückkehr zur Erde wiederverwendet werden. Viele vorherige Testflüge waren schon schiefgegangen. Aus den USA, Tina Eck.
1: In Frankreich hat es erneut Riesenproteste an Schulen gegeben. In mehreren Städten gab es Dutzende Verletzte und mindestens 164 Festnahmen. 180 Schulen waren betroffen. Heute sollen die Proteste weitergehen. Es steht in Frankreich auch noch ein nationaler Streiktag im öffentlichen Dienst an. Die Proteste richten sich unter anderem gegen die schlechte Ausstattung der Schulen. Das Wetter, die aktuelle Vorhersage des Deutschen Wetterdienstes. In Teilen Deutschlands hält der Spätsommer noch ein bisschen durch. Im Südwesten und Westen steigt die Temperatur heute bei viel Sonne auf über 30 Grad. Im Norden und Nordwesten sind zwar mehr Wolken unterwegs, aber auch hier bleibt es trocken. Und auch hier wird es mit 23 bis 29 Grad sehr angenehm. Nur an der See ist es etwas kühler. Am Mittwoch ändert sich an diesem Mix nicht viel. Bei Sonne wird es bis zu 29 Grad. Erst in der zweiten Tageshälfte ziehen im Westen dann Schauer auf.
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1: Ich bin Uli Reitinger. Eigentlich soll die Bundesregierung die Pflegereform morgen auf den Weg bringen. Allerdings sind sich SPD und Union in wichtigen Punkten noch nicht einig. Die SPD fordert, dass die Pflegekosten für die Betroffenen im Heim gedeckelt werden. Und die private Pflegeversicherung soll sich an den Kosten der gesetzlichen Pflegeversicherung beteiligen. SPD-Finanzminister Lars Klingbeil.
2: Wir müssen in der Pflege etwas verändern. Wir müssen doch vorankommen. Aber sehr klar ist auch, wir brauchen Gerechtigkeit auch in der Pflege. Und die Menschen müssen auch spüren, dass mit unseren Veränderungen etwas besser wird. Und ein reines Sparpaket machen wir nicht mit.
1: CDU-Gesundheitsminister Linnemann ist gegen die Deckelung der Heimkosten und die Belastung der privaten Pflegeversicherung. Russlands Armee fliegt weiter massive Angriffe auf die ukrainische Hauptstadt Kiew. Es sind auch jetzt in der Nacht Explosionen zu hören. Bürgermeister Vitali Klitschko berichtet bei Telegram von Schäden in mehreren Teilen der Hauptstadt. Es seien ein Verwaltungsgebäude und eine Bildungseinrichtung getroffen worden. Bereits gestern im Tagesverlauf hatte es eine Serie russischer Angriffe gegeben. Dabei wurden nach ukrainischen Angaben eine Klinik und die Akademie der Wissenschaften getroffen. Die Unternehmen in Deutschland werden beim Stellenabbau zurückhaltender. Das Beschäftigungsbarometer des Münchner IFO-Instituts ist den 3. Monat in Folge gestiegen. Die Fachleute sehen darin eine Stabilisierung des Arbeitsmarkts, aber noch keine echte Erholung.
3: Lichtblicke gibt es vor allem bei den Dienstleistern. Dort wollen mehr Unternehmen Personal einstellen als abbauen. Neue Leute suchen zum Beispiel Ingenieurbüros sowie Rechts- und Steuerberatungen. In der Industrie und im Handel werden dagegen mehr Stellen gestrichen. Allerdings gibt es auch Industriebetriebe, die zusätzliche Mitarbeiter suchen, etwa in der Lebensmittelbranche. Bei den Leiharbeitsfirmen wächst ebenfalls die Hoffnung und auf dem Bau hat sich zuletzt kaum etwas verändert. Thomas Bleskin, Nachrichtenredaktion.
1: Im Prozess um Rabatte auf der Lidl-App soll am Oberlandesgericht in Brandenburg an der Havel heute das Urteil fallen. Der Bundesverband der Verbraucherzentralen sieht in den Rabatt-Apps eine Diskriminierung und hat deshalb gegen den Discounter Lidl und dessen Lidl-Plus-App geklagt. Die Verbraucherschützer kritisieren, dass ältere, behinderte oder jüngere Menschen benachteiligt würden, da sie entsprechende Geräte oder Apps häufig nicht nutzen könnten oder dürften. Das Wetter, die aktuelle Vorhersage des Deutschen Wetterdienstes. In Teilen Deutschlands hält der Spätsommer durch. Im Südwesten und Westen steigt die Temperatur bei viel Sonne nochmal auf über 30 Grad. Im Norden und Nordwesten sind zwar mehr Wolken unterwegs, aber auch hier bleibt es trocken. Und auch hier wird es ganz angenehm mit 23 bis 29 Grad. Nur am Meer ist es etwas kühler. Am Mittwoch ändert sich an diesem Wettermix nicht viel. Bei Sonne wird es bis zu 29 Grad warm. Erst in der zweiten Tageshälfte ziehen im Westen Schauer durch.
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1: Ich bin Uli Reitinger. Gesundheitsminister Carsten Linnemann will die Zahl der Kinderkrankentage verringern. Das stößt bei der SPD auf Kritik. Die SPD stehe für eine Politik, die Familien unterstütze und ihnen die notwendige Zeit für ihre Kinder ermögliche, sagte die familienpolitische Sprecherin der SPD-Fraktion, Jasmina Hostert, der Augsburger Allgemeinen. Der Gesundheitsminister verfolge das Gegenteil. Linnemann will, dass die Corona-Sonderregel nicht verlängert wird, wonach jedes Elternteil pro Jahr 15 Kinderkrankentage geltend machen kann. Die Zahl würde dann wieder auf 10 Tage sinken. Auch der Koalitionsstreit über die Pflegereform geht weiter. CDU-Gesundheitsminister Linnemann fordert, dass der Bund mehr als 5 Milliarden Euro an die Pflegeversicherung zahlt. Die SPD verlangt dagegen unter anderem eine Begrenzung der Heimkosten und eine Beteiligung der privaten Pflegeversicherung.
2: Linnemann lehnt beide SPD-Vorschläge ab. Bei einem Finanzausgleich mit der privaten Pflegeversicherung sieht er verfassungsrechtliche Probleme. Ein Deckel bei den Heimkosten ist aus seiner Sicht nicht ausreichend. Stattdessen fordert er vom Bund Gelder, die von der Pflegeversicherung während der Corona-Pandemie für Krisenmaßnahmen ausgegeben wurden, etwa um Mindereinnahmen bei Pflegeeinrichtungen auszugleichen oder Tests zu beschaffen. Linnemanns Argument, solche gesamtgesellschaftlichen Aufgaben hätten aus Steuern bezahlt werden müssen. Thomas Bleskin, Nachrichtenredaktion.
1: Aus Angst vor digitaler Gewalt ziehen sich viele Frauen im Netz zurück. Laut einer Umfrage im Auftrag des Deutschen Frauenrats schränken 2/3 ihr Online-Verhalten deshalb ein. Bei den 18- bis 39-Jährigen sind es sogar 76%.
3: Manche Frauen posten weniger Fotos, andere ziehen sich komplett aus den sozialen Medien zurück. Besonders stark betrifft das diejenigen, die selbst schon digitale Gewalt erlebt haben. Dazu zählen unerwünschte sexualisierte Nachrichten, Erpressung, Drohungen oder intime Bilder, die ohne Zustimmung verbreitet werden. Selbst die Angst davor verändert also schon das Online-Verhalten. Zoe Tassovali, Nachrichtenredaktion.
1: Der extreme Sommer mit Hitze, Dürre und Bränden hat Landwirte in Europa stark getroffen. Die EU-Kommission schätzt den Schaden für den europäischen Agrarsektor auf derzeit 14 bis 17 Milliarden Euro. Das genaue Ausmaß werde sich zeigen, wenn die Ernte abgeschlossen sei, heißt es nach einem Treffen der EU-Agrarminister in Brüssel. So sei etwa nicht genügend Gras als Futtermittel gewachsen, was Viehhaltern Probleme bereite. Das Wetter, die aktuelle Vorhersage des Deutschen Wetterdienstes. In Teilen Deutschlands hält der Spätsommer noch durch. Im Südwesten und Westen steigt die Temperatur bei viel Sonne nochmal auf über 30 Grad. Im Norden und Nordwesten sind zwar mehr Wolken unterwegs, aber auch hier bleibt es trocken. Und auch hier wird es mit 23 bis 39 Grad sehr angenehm. Nur an der See ist es etwas kühler. Am Mittwoch ändert sich an diesem Wettermix zunächst nicht viel. Bei Sonne wird es bis zu 29 Grad warm. Erst in der zweiten Tageshälfte ziehen im Westen Schauer auf.
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4: Und das um kurz nach 5. Einen schönen guten Morgen heute am Dienstag. 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

0: 5.23 Uhr. Guten Morgen.
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0: Und heute Morgen geht es um Sonja Liebing und Bernhard Brink.
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0: Ja, das sind doch mal tolle Nachrichten zum Start in die neue Woche. Sonja Liebing und Bernhard Brink bringen wieder gemeinsam einen Song heraus. 2020 haben die beiden ja mit Du hast mich einmal zu oft angesehen schon mal einen Riesenknaller gelandet. Über 16 Millionen Aufrufe bei Spotify und mehr als 10 Millionen Aufrufe bei YouTube sprechen für sich. Ja, und das wollen die beiden jetzt wiederholen. Gestern hat Sonja bei Instagram auch schon eine erste Hörprobe für uns alle präsentiert. Und so klingt das neue Duett.
2: Ja.

0: Du kannst es immer noch, wird der Song heißen von Bernhard Brink und Sonja Liebing. Und der wird jetzt am Freitag bereits rauskommen. Also darauf können wir uns auf jeden Fall schon mal freuen. Na, wenn das mal nicht ein toller Start in die neue Woche ist. Übrigens fragt Sonja Liebing auf Instagram, wie sie denn diesen neuen Song finden. Ja, klicken Sie sich mal rein und schreiben Ihre Meinung dazu. Also ich finde den auf jeden Fall schon mal klasse.
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1: Ich bin Uli Reitinger. Gesundheitsminister Carsten Linnemann will die Zahl der Kinderkrankentage verringern. Das stößt bei der SPD auf Kritik. Die SPD stehe für eine Politik, die Familien unterstütze und ihnen die notwendige Zeit für ihre Kinder ermögliche, sagte die familienpolitische Sprecherin der SPD-Fraktion, Jasmina Hostert, der Augsburger Allgemeinen. Der Gesundheitsminister verfolge das Gegenteil. Linnemann will, dass die Corona-Sonderregel nicht verlängert wird, wonach jedes Elternteil pro Jahr 15 Kinderkrankentage geltend machen kann. Die Zahl würde dann wieder auf 10 Tage sinken. Auch der Koalitionsstreit über die Pflegereform geht weiter. CDU-Gesundheitsminister Linnemann fordert, dass der Bund mehr als 5 Milliarden Euro an die Pflegeversicherung zahlt. Die SPD verlangt dagegen unter anderem eine Begrenzung der Heimkosten und eine Beteiligung der privaten Pflegeversicherung.
2: Linnemann lehnt beide SPD-Vorschläge ab. Bei einem Finanzausgleich mit der privaten Pflegeversicherung sieht er verfassungsrechtliche Probleme. Ein Deckel bei den Heimkosten ist aus seiner Sicht nicht ausreichend. Stattdessen fordert er vom Bund Gelder, die von der Pflegeversicherung während der Corona-Pandemie für Krisenmaßnahmen ausgegeben wurden, etwa um Mindereinnahmen bei Pflegeeinrichtungen auszugleichen oder Tests zu beschaffen. Linnemanns Argument, solche gesamtgesellschaftlichen Aufgaben hätten aus Steuern bezahlt werden müssen. Thomas Bleskin, Nachrichtenredaktion.
1: Aus Angst vor digitaler Gewalt ziehen sich viele Frauen im Netz zurück. Laut einer Umfrage im Auftrag des Deutschen Frauenrats schränken 2/3 ihr Online-Verhalten deshalb ein. Bei den 18- bis 39-Jährigen sind es sogar 76%.
3: Manche Frauen posten weniger Fotos, andere ziehen sich komplett aus den sozialen Medien zurück. Besonders stark betrifft das diejenigen, die selbst schon digitale Gewalt erlebt haben. Dazu zählen unerwünschte sexualisierte Nachrichten, Erpressung, Drohungen oder intime Bilder, die ohne Zustimmung verbreitet werden. Selbst die Angst davor verändert also schon das Online-Verhalten. Zoe Tassovali, Nachrichtenredaktion.
1: Der extreme Sommer mit Hitze, Dürre und Bränden hat Landwirte in Europa stark getroffen. Die EU-Kommission schätzt den Schaden für den europäischen Agrarsektor auf derzeit 14 bis 17 Milliarden Euro. Das genaue Ausmaß werde sich zeigen, wenn die Ernte abgeschlossen sei, heißt es nach einem Treffen der EU-Agrarminister in Brüssel. So sei etwa nicht genügend Gras als Futtermittel gewachsen, was Viehhaltern Probleme bereite. Das Wetter, die aktuelle Vorhersage des Deutschen Wetterdienstes. In Teilen Deutschlands hält der Spätsommer noch durch. Im Südwesten und Westen steigt die Temperatur bei viel Sonne nochmal auf über 30 Grad. Im Norden und Nordwesten sind zwar mehr Wolken unterwegs, aber auch hier bleibt es trocken. Und auch hier wird es mit 23 bis 39 Grad sehr angenehm. Nur an der See ist es etwas kühler. Am Mittwoch ändert sich an diesem Wettermix zunächst nicht viel. Bei Sonne wird es bis zu 29 Grad warm. Erst in der zweiten Tageshälfte ziehen im Westen Schauer auf.
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4: In dieser Woche ohne Nora. Schönen guten Morgen. Wir haben es kurz nach 5:30 heute am Dienstag. Ja, und wir starten jetzt in den neuen Tag mit der aktuellen Nummer 11 aus den 30 meistgewünschten Hits aus den Schlagern der Woche. Neonlicht. Komm, wir lassen los. Bin gespannt, wo die Nummer in der nächsten Woche landet, in der nächsten Ausgabe. Sie bestimmen es, sagen Sie uns Ihre drei Lieblingshits ganz einfach auf radiopaloma.de oder über die Radio Paloma App. Ja, und am Samstag dann wieder reinhören von 15 bis 18 Uhr. Zu den Schlagern der Woche.

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0: 5.42 Uhr. Schönen guten Morgen.
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0: Ja, und wie immer montags ist er uns auch in dieser Woche zugeschaltet. Unser Experte für einen gesunden Lifestyle, Ralf Bohlmann. Einen wunderschönen guten Morgen.
2: Guten Morgen, lieber Stefan.
0: Ralf, ich habe mich ja in den letzten Monaten optisch ja schon ein bisschen verändert. Ne? Ich habe ordentlich abgenommen, bin auch zufrieden damit. Allerdings habe ich irgendwie auch das Bedürfnis, mehr Krafttraining zu machen. Mein Coach sagt allerdings, das brauche ich nicht unbedingt. Und darüber möchte ich heute Morgen mit dir mal sprechen, quasi mit mir als lebendes Beispiel. Was ist denn der Unterschied zwischen abnehmen und schlanker werden?
2: Ja, riesengroßer Unterschied. Abnehmen heißt, die Zahl auf der Waage geht runter, wird kleiner. Du wirst weniger Mensch. Schlank werden heißt, du veränderst deine Körperzusammensetzung. Mehr Muskeln, weniger Fett. Mhm. Und das ist natürlich nicht dasselbe. Ich kann bei gleichem Gewicht athletisch aussehen oder weich. Und das sagt dir die Waage überhaupt nicht. Also darauf darfst du achten.
0: Ja, vielleicht geht es ja auch ganz vielen so wie mir, gerade aktuell. Ich meine, ich trainiere zwar ein bisschen im Fitnessstudio, aber ich habe so ein bisschen das Gefühl, einmal die Woche, das reicht nicht wirklich aus.
2: Naja, das kommt darauf an, was du im Fitnessstudio machst. Zum Beispiel, wenn du dort Cardio machst, Stepper oder das Laufband und das im Kaloriendefizit, dann verlierst du Muskeln. Mhm. Nicht nur, aber auch. Dann wirst du leichter, aber auch weicher. Wenn du Krafttraining machst, behältst du trotz Kaloriendefizit deine Muskeln. Du verlierst überwiegend Fett. Mhm. Und das macht dann schlank und knackig. Also es kommt immer darauf an, was du im Fitnessstudio machst. Krafttraining gehört dazu, wenn du knackig werden willst.
0: Also könnte man mit anderen Worten auch sagen, dass es primär vielleicht eigentlich gar nicht um das Leichterwerden geht so insgesamt, sondern tatsächlich eher ums Knackiger. Was sind denn da also die entscheidenden Stellschrauben?
2: Also erstens Kalorien runter, Kaloriendefizit. Und zwar vernünftig, 300, 500 Kalorien am Tag. Mhm. Das ist der erste Punkt. Nicht zu krasses Defizit, sonst geht der Körper in den Notenmodus, sondern ein vernünftiges Kaloriendefizit.
0: Jawohl.
2: Zweitens, das Eiweiß trotzdem eher rauf. Drittens, Krafttraining dazu. Die Muskeln müssen angesprochen werden und dann wissen sie, ich sollte besser bleiben. Ganz wichtig. Und viertens, Kohlenhydrate. Brot, Nudeln, Reis, Kartoffeln, eher ums Training herum. Vorher oder nachher. Mhm. Wie schlank und knackig du aussiehst, das hängt an deiner Körperzusammensetzung. Völlig klar. Muskeln statt Fett. Und wenn du dich kraftvoller und knackiger sehen willst, dann ist Krafttraining plus Eiweiß die Lösung. Dazu ein leichtes Kaloriendefizit, 300, 500 Kalorien am Tag, nicht mehr. Und dann wird das auch. Versprochen.
0: Ja, klingt doch eigentlich ganz einfach. Ralf, vielen Dank für deine Tipps heute Morgen. Wir hören uns nächste Woche dann wieder.
2: Sehr gern, Stefan. Bis bald.
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0: Corona. Statt 15 soll jedes Elternteil künftig wieder 10 Tage pro Kind und Jahr bekommen. Die SPD ist dagegen. Mehr dazu hier gleich bei uns in den Radio Paloma Nachrichten um 6 Uhr. So, und jetzt geht's auf in den neuen Tag, heute am 29. September. Und was der Tag für uns bereithält, das erfahren wir jetzt beim Blick in die Sterne.
1: 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Widder.
2: Die aktuellen kosmischen Einflüsse tun Ihnen nicht so gut. Lassen Sie alles ruhig angehen, nichts überstürzen.
1: Stier.
2: Spielen Sie mit Ideen, aber werden Sie noch nicht konkret damit. Finger weg von neuen Projekten.
1: Zwillinge.
2: Lassen Sie die Arbeit jetzt links liegen. Sie brauchen Ihre Ruhe. Zusammen mit Ihren Liebsten möchten Sie sich wohlfühlen.
1: Krebs.
2: Sie sind klar im Kopf, arbeiten effizient und argumentieren sachlich. Sie sind sehr fleißig und schaffen viel.
1: Löwe.
2: Sie sind etwas unruhig und haben wenig Lust auf Arbeit. Gönnen Sie sich so viel Freiraum wie möglich.
1: Jungfrau.
2: Zurückhaltung ist nicht angebracht. Sie überzeugen andere von ihren Ideen und Vorhaben. Das freut sie sehr.
1: Waage.
2: In der Ruhe liegt die Kraft. Es bringt nichts, wenn sie jetzt hektisch reagieren. Mit Humor geht vieles leichter.
1: Skorpion.
2: Alles, was von Wichtigkeit ist, sollte lieber verschoben werden. Am besten gelingen Routinearbeiten.
1: Schütze.
2: Nahezu alles, was Sie tun, gelingt. Sie haben ein glückliches Händchen und können auch hartnäckige Widerstände relativ leicht überwinden. Handeln Sie, wenn Sie etwas erreichen wollen.
1: Steinbock.
2: Jetzt wird Ihnen einiges abverlangt. Sie kommen aus der Puste, dürfen aber stolz auf sich sein.
1: Wassermann.
2: Sie haben heute Lust aufs Nichtstun. So wie die Sterne gerade stehen, können Sie sich das auch durchaus leisten.
1: Fische.
2: Was ist Ihnen denn für eine Laus über die Leber gelaufen? Lassen Sie Ihre miese Laune bitte nicht an anderen aus. Reißen Sie sich etwas

5.52 Uhr. Guten Morgen. Gesundheitsminister Carsten Lindemann will bei den Kinderkrankentagen zurück zur alten Regelung

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1: Ich bin Diana Kramer. Gesundheitsminister Carsten Linnemann will bei den Kinderkrankentagen zurück zur Regelung vor Corona. Statt 15 soll jedes Elternteil künftig wieder 10 Tage pro Kind im Jahr bekommen. Das berichtet die Augsburger Allgemeine. Aus der SPD kommt deutlicher Widerstand.
2: Die Corona-Pandemie ist vorbei und die Sonderregeln sollten jetzt laut Linnemann auch wieder auslaufen. Für dieses Jahr bleibt es aber noch bei 15 Tagen pro Elternteil. Alleinerziehende bekommen 30. Die SPD ist gegen eine generelle Kürzung. Sie sei falsch, denn Eltern mit kranken Kindern brauchen genau in solchen Momenten vor allem Zeit und Unterstützung. Anspruch auf Kinderkrankengeld haben gesetzlich Versicherte grundsätzlich, wenn ihr Kind unter 12 ist und sie deshalb nicht arbeiten können. Zoe Tessovali, Redaktion.
1: Gleichzeitig geht der Streit um die Pflegereform weiter. Der Deutsche Pflegerat hat die schwarz-rote Koalition deshalb aufgefordert, die Pläne für die Reform umfassend zu überarbeiten. Besonders kritisch seien die höheren Hürden beim Zugang zu Pflegegraden und die geplante Streichung des Entlastungsbetrags bei Pflegegrad 1, sagte Verbandspräsidentin Christine Vogler dem RND. Morgen will Gesundheitsminister Linnemann den Gesetzentwurf ins Kabinett bringen. Die SPD droht mit einer Blockade und lehnt ein reines Kürzungspaket ab. Der ChatGPT-Entwickler OpenAI hat wegen Sicherheitsbedenken die Veröffentlichung eines neuen KI-Modells gestrichen. Unter anderem habe die Software in Tests Nutzer nicht immer ehrlich darüber informiert, welche Aktionen sie unternommen habe, berichtet das Wall Street Journal.
3: Das neue Modell GPT 6.1 Astra sollte schon bald herauskommen, ist aber nun gestoppt. Es hatte zu selbstständig ohne Nutzererlaubnis agiert und über seine Aktionen geschwindelt. Derart eigenmächtiges Vorgehen fortgeschrittener KI hatte in letzter Zeit öfter Sorgen bereitet und für Schlagzeilen gesorgt. KI-Modelle schlichen sich heimlich ins Internet, rekrutierten externe Chatbots oder hackten sich sogar in Computer, Systeme und auf Webseiten anderer Unternehmen. Aus den USA, Tina Eck.
1: Das russische Militär setzt seine massiven Angriffe auf die ukrainische Hauptstadt Kiew fort. Die ukrainische Luftwaffe warnte in der Nacht erneut vor Raketen. Bereits gestern hatte es eine Serie russischer Angriffe gegeben, auch tagsüber. Zum Wetter, die Vorhersage des Deutschen Wetterdienstes. In weiten Teilen Deutschlands hält der Spätsommer noch ein bisschen durch. Im Südwesten und Westen steigt die Temperatur bei viel Sonne nochmal auf über 30 Grad. Im Norden und Nordwesten zwar mehr Wolken, aber auch hier bleibt es trocken. Bei 23 bis 29 Grad, nur an der See etwas kühler. Morgen kaum Wetteränderungen. Bei 20 bis 29 Grad bleibt es warm. In der zweiten Tageshälfte ziehen dann im Westen Schauer auf.
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4: Und das um 3:06. Einen schönen guten Morgen heute am Dienstag. Ja, der Sommer, der dreht in dieser Woche ja nochmal so richtig auf. Ja, Temperaturen bis zu 30 Grad sind ja im Süden Deutschlands drin. Und ich muss allerdings sagen, also im Moment ist das ja wirklich ein bisschen verhext. Ne? Also nachmittags hat man die Klimaanlage an bei 30 Grad draußen und morgens auf dem Weg zur Arbeit, da macht man sich dann schon die Sitzheizung an. In dem Sinne, schönen Start in den neuen Tag jetzt mit den Rodensteinern.

0: Marianne Rosenberg, ich denke an dich hier um 6 Uhr und 11 Minuten auf Radio Paloma, 100% deutscher Schlager. Schönen guten Morgen heute am Dienstag. Lug und Betrug lauern tatsächlich überall. Jetzt auch mal wieder bei WhatsApp. Es gibt hier eine neue Betrugsmasche und wie die aussieht, das weiß Ronny Thorau aus der Radio Paloma Redaktion. Schönen guten Morgen.
1: Ja, guten Morgen.
0: Ronny, Betrüger nutzen hier frei erfundene Abstimmungen über WhatsApp und übernehmen dann die Konten ihrer Opfer, heißt es. Wie genau funktioniert das, beziehungsweise was ist das für eine erfundene Abstimmung?
1: Ja, man kriegt eine Nachricht und soll zum Beispiel an einer Umfrage für Sportler teilnehmen oder jemanden bei einer angeblich laufenden Abstimmung unterstützen. Wenn man da darauf eingeht, soll man einen Link aufrufen und einen QR-Code scannen. So verknüpfen dann die Täter eines ihrer Geräte mit dem WhatsApp-Account des Opfers. Und dann können die Täter im Namen des Opfers dessen Kontakte anschreiben, wirken also sehr glaubwürdig und meistens bitten sie dann um Geld. Schon oft auch erfolgreich.
0: Okay, wie kann ich mich denn davor schützen? Also wie beuge ich am besten dieser Masche vor?
1: Ja, die Polizei rät konkret zu 4 Maßnahmen. Erstens, keine QR-Codes scannen oder Links folgen, denen man nicht hundertprozentig vertraut. Zweitens, keine Verknüpfung eines unbekannten Gerätes mit dem eigenen WhatsApp-Konto bestätigen. Drittens, keine Verifizierungs- und Sicherheitscodes weitergeben. Und viertens, regelmäßig mal in den eigenen Einstellungen von WhatsApp nachschauen, welche Geräte da verknüpft sind und unbekannte Verknüpfungen entfernen.
0: Okay, vielen Dank für die Hinweise, Ronny Thorau aus der Radio Paloma Redaktion.
1: Ja, sehr gerne.
0: Und damit haben wir es 6 Uhr und 12 Minuten. Einen schönen guten Morgen. Wir starten rein in den neuen Tag heute an diesem 29. September. Und wir gucken schon mal auf den Freitag in 2 Wochen, also auf den 16. Oktober. Denn da kommt eine neue Single von Helene Fischer raus. Wie die klingt und wie sie heißt, das erfahren Sie gleich hier bei uns in den Radio Paloma Star News, denn wir bringen Sie immer näher an die Stars. Schönen guten Morgen jetzt mit Uta Bresan.

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0: 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So, kurzer Blick auf die Uhr. Wir haben's damit. 6.20 Uhr, 10 Minuten noch, dann ist es 6:30. Die künstliche Intelligenz macht ja seit Wochen wieder mal Schlagzeilen. Ja, immer öfter hören wir, dass sich KI verselbstständigt. Und nun hat der Chat-GPT-Entwickler OpenAI wegen Sicherheitsbedenken die Veröffentlichung eines neuen KI-Modells gestrichen. Unter anderem habe die Software in Tests Nutzer nicht immer ehrlich darüber informiert, welche Aktionen sie unternommen oder auch nicht unternommen habe. Radio Paloma USA-Korrespondentin Tina Eck weiß mehr.
1: Das neue Modell GPT 6.1 Astra sollte schon bald herauskommen, ist aber nun gestoppt. Es hatte zu selbstständig ohne Nutzererlaubnis agiert und über seine Aktionen geschwindelt. Derart eigenmächtiges Vorgehen fortgeschrittener KI hatte in letzter Zeit öfter Sorgen bereitet und für Schlagzeilen gesorgt. KI-Modelle schlichen sich heimlich ins Internet, rekrutierten externe Chatbots oder hackten sich sogar in Computer, Systeme und auf Webseiten anderer Unternehmen.
0: Eieiei. Ja, und der Microsoft-Gründer Bill Gates, der geht sogar noch einen Schritt weiter. Er warnte jetzt sogar davor, dass künstliche Intelligenz bis zu 1 Milliarde Menschen töten könnte. Wirklich eine krasse Aussage, ja. Wobei, ganz viele sagen jetzt wahrscheinlich auch, also mein neuer Freund Chatty, der würde sowas nie tun, ne?
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0: Und heute Morgen geht es um Helene Fischer. Ja, auf ihrer großen Tour im Sommer haben Fans von Helene Fischer ja schon den ein oder anderen Vorgeschmack auf ihr neues Album bekommen, ja, das im Dezember rauskommen wird. Ein großer Songfavorit war An meiner Seite und der ist ja auch vor ein paar Wochen veröffentlicht worden. Und nun folgt schon die nächste Single-Auskopplung. Am 16.10., also am Freitag in 2 Wochen, erscheint die neue Single mit dem Namen Warum. Und so klingt das.
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0: Ja, schon auf der Tour sollen die Fans diesen Song sehr gefeiert haben und auf Instagram haben so viele Fans kommentiert, dass sie den Song unbedingt als Single veröffentlicht haben wollen. Ja, und jetzt macht das Helene. Also am 16.10. kommt die neue Single von Helene Fischer und die hören Sie hier garantiert auch bei uns.
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Gnocchis und eins hier am Dienstagmorgen auf Radio Paloma, 100% deutscher Schlager. Wir haben 6.26 Uhr. Der neue Gesundheitsminister Linnemann will die Kinderkrankentage für Eltern reduzieren. Mehr dazu gleich bei uns in den Radio Paloma Nachrichten um 6:30 Uhr.

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1: Ich bin Diana Kramer. Gesundheitsminister Carsten Linnemann will bei den Kinderkrankentagen zurück zur Regelung vor Corona. Statt 15 soll jedes Elternteil künftig wieder 10 Tage pro Kind im Jahr bekommen. Das berichtet die Augsburger Allgemeine. Aus der SPD kommt deutlicher Widerstand.
2: Die Corona-Pandemie ist vorbei und die Sonderregeln sollten jetzt laut Linnemann auch wieder auslaufen. Für dieses Jahr bleibt es aber noch bei 15 Tagen pro Elternteil. Alleinerziehende bekommen 30. Die SPD ist gegen eine generelle Kürzung. Sie sei falsch, denn Eltern mit kranken Kindern brauchen genau in solchen Momenten vor allem Zeit und Unterstützung. Anspruch auf Kinderkrankengeld haben gesetzlich Versicherte grundsätzlich, wenn ihr Kind unter 12 ist und sie deshalb nicht arbeiten können. Zoe Tessovali, Redaktion.
1: Gleichzeitig geht der Streit um die Pflegereform weiter. Der Deutsche Pflegerat hat die schwarz-rote Koalition deshalb aufgefordert, die Pläne für die Reform umfassend zu überarbeiten. Besonders kritisch seien die höheren Hürden beim Zugang zu Pflegegraden und die geplante Streichung des Entlastungsbetrags bei Pflegegrad 1, sagte Verbandspräsidentin Christine Vogler dem RND. Morgen will Gesundheitsminister Linnemann den Gesetzentwurf ins Kabinett bringen. Die SPD droht mit einer Blockade und lehnt ein reines Kürzungspaket ab. Der ChatGPT-Entwickler OpenAI hat wegen Sicherheitsbedenken die Veröffentlichung eines neuen KI-Modells gestrichen. Unter anderem habe die Software in Tests Nutzer nicht immer ehrlich darüber informiert, welche Aktionen sie unternommen habe, berichtet das Wall Street Journal.
3: Das neue Modell GPT 6.1 Astra sollte schon bald herauskommen, ist aber nun gestoppt. Es hatte zu selbstständig ohne Nutzererlaubnis agiert und über seine Aktionen geschwindelt. Derart eigenmächtiges Vorgehen fortgeschrittener KI hatte in letzter Zeit öfter Sorgen bereitet und für Schlagzeilen gesorgt. KI-Modelle schlichen sich heimlich ins Internet, rekrutierten externe Chatbots oder hackten sich sogar in Computer, Systeme und auf Webseiten anderer Unternehmen. Aus den USA, Tina Eck.
1: Das russische Militär setzt seine massiven Angriffe auf die ukrainische Hauptstadt Kiew fort. Die ukrainische Luftwaffe warnte in der Nacht erneut vor Raketen. Bereits gestern hatte es eine Serie russischer Angriffe gegeben, auch tagsüber. Zum Wetter, die Vorhersage des Deutschen Wetterdienstes. In weiten Teilen Deutschlands hält der Spätsommer noch ein bisschen durch. Im Südwesten und Westen steigt die Temperatur bei viel Sonne nochmal auf über 30 Grad. Im Norden und Nordwesten zwar mehr Wolken, aber auch hier bleibt es trocken. Bei 23 bis 29 Grad, nur an der See etwas kühler. Morgen kaum Wetteränderungen. Bei 20 bis 29 Grad bleibt es warm. In der zweiten Tageshälfte ziehen dann im Westen Schauer auf.
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4: Einen schönen guten Morgen heute am Dienstag. 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Jetzt auf in den neuen Tag mit Helene Fischer. Hier ist die Nummer 1 aus den Schlagern der Woche. Hier ist an meiner Seite.

0: 6.39 Uhr, guten Morgen.
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0: Ja, wir sind im Herbst angekommen, auch wenn das Wetter draußen in dieser Woche nochmal auf Sommer schaltet. Aber der Herbst, der kommt garantiert. Und das bedeutet, es gibt auch so ein paar Aufgaben rund ums Haus oder die Wohnung, die ich jetzt erledigen sollte. Und darüber sprechen wir heute Morgen mit unserer Ordnungsexpertin Ursula Kittner. Wunderschönen guten Morgen.
2: Hallo Stefan, guten Morgen.
0: So, der Herbst, der kommt jetzt mit immer größeren Schritten auf uns zu. Und was bedeutet das ja für die Ordnung zu Hause? Was muss ich jetzt alles beachten? Was fällt dir da ein?
2: Oh, der Herbst, wenn er kommt, perfekt für den kleinen Hund ums Zuhause-Check, möchte ich mal sagen. Mhm. Ich würde zuerst mal alles erledigen, was so rund um den Sommer zu tun ist. Also sowas wie Balkon und Terrasse aufräumen und winterfest machen. Da findet sich bestimmt noch die eine oder andere Sommerblume, die jetzt schon nicht mehr so hübsch ist. Mhm. Oder vielleicht schon ganz hinüber. Oder Sachen, die sich da über den Sommer angesammelt haben. Vielleicht so ein bisschen, ich weiß nicht, Deko, so ein paar Übertöpfe. Was mache ich damit? Wie mache ich die winterfest? Also räume ich sie weg? Decke ich sie ab? Oder dürfen sie in den Keller geräumt werden? Mhm. Vielleicht habe ich so eine Sommerlichterkette da drin gehabt. Die darf dann vielleicht jetzt auch weg, weil sie ein bisschen empfindlicher ist, eben was das Wetter betrifft oder so. Mhm. Oder ich kann mich jetzt schon mal darum kümmern, meine Pflanzen winterfest zu machen, auch wenn wir jetzt ja noch Temperaturen haben, die manchmal so ein bisschen sommerlich sind. Mhm. Aber welche Pflanze muss ich vielleicht runterschneiden im Herbst oder braucht es vielleicht irgendwie so ein Gartenvlies oder sowas, dass ich die einpacken kann? Also da gibt es so eine Menge Dinge, die ich rund um den Balkon und so schon machen kann. Und dann haben wir natürlich drin so Sachen wie, mal gucken, ob alle Heizkörper funktionieren. Kann man sich auch frühzeitig schon rund kümmern und vielleicht auch mal entstauben nach dem Sommer, ne? Mhm. Gitter oben abschrauben, kann man schön mit so, gibt's ja entsprechende Materialien oder kann man sich auch selbst ein bisschen was basteln, geht auch so ein Fließtuch um Messer, um Löffel, dann kann man wunderbar oben drauf alles sauber machen, also habe ich auch schon gemacht hier. Manchmal darf man sich behelfen mit solchen Sachen und also da gibt's viel, was man so machen kann, auch um die Kleidung rundherum.
0: Ja, und das ist auch schon das richtige Stichwort. Was sollte ich denn da jetzt schon mit Blick auf den Herbst beachten und worum kann ich mich da jetzt schon kümmern?
2: Was so Jacken, Schuhe und Schals einfach mal durchgehen. Was haben wir denn da noch? Ist das alles in Ordnung? Hat der Handschuh vielleicht letztes Jahr ein kleines Löchlein bekommen und wir haben es nicht repariert? Mhm. Solche Sachen. Oder was Schuhe betrifft zum Beispiel. Sind alle Schuhe für den Herbst und Winter besohlt, richtig geputzt? Können wir die langsam rausholen? Also schon mal dran denken, dass vielleicht auch die ganz sommerlichen Sommerschnäppchen jetzt schon mal weg dürfen, damit sie Platz machen für die Sachen im Winter. Mhm. Das können wir auf jeden Fall tun. Muss vielleicht eine Jacke noch in die Reinigung. Also das sind all so Sachen, da können wir uns jetzt schon mal drum kümmern, weil wir vor allem dann auch nicht alles an einem Wochenende machen müssen, ne? Dass wir uns das so in kleine Häppchen einteilen, damit es vor allem entspannt bleibt.
0: Ja, das ist auf jeden Fall ein guter Plan und dann kann der Herbst auch einfach kommen, ne?
2: Das kommt ja so ganz plötzlich, ne? Das Schiedwetter ist ja so ganz plötzlich da und dann sind wir gut vorbereitet, genau.
0: Genau so sieht's aus. Vielen Dank, Ursula Kittner, unsere Ordnungsexpertin. Wir hören uns nächste Woche wieder.
2: Sehr gerne, vielen Dank, tschüss.
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0: Massimino Rossi, Wahnsinn oder Liebe, hier auf Radio Paloma, 100% deutscher Schlager. Schönen guten Morgen, heute am Dienstag, wir haben es damit 6.50 Uhr, 10 Minuten noch, dann ist es 7. Der neue Gesundheitsminister Linnemann will die Kinderkrankentage für Eltern reduzieren. Mehr dazu hier gleich bei uns in den Radio Paloma Nachrichten um 7 Uhr. Ja, auch kurz vor dem Tankrabatt, der ja ab dem 1. Oktober, also ab Donnerstag kommt, sind die hohen Spritpreise weiterhin der Aufreger für uns Autofahrer. Außer man hat natürlich ein E-Auto, ein Elektroauto. Die werden aktuell immer beliebter. Merkt man nicht nur daran, dass die Preise für gebrauchte E-Autos seit einiger Zeit steigen, sondern auch daran, dass die Ladesäulen hier bei uns in Deutschland immer öfter belegt sind. Eng wird es bisher an der Ladesäule trotzdem nicht, denn gleichzeitig belegt ist nur ein kleiner Teil der Ladepunkte, wie Thomas Bleskin aus der Radio Paloma Redaktion weiß.
1: Für E-Autofahrer heißt das, an öffentlichen Säulen ist zwar mehr los, aber freie Plätze gibt es in der Regel noch genug. Vattenfall und EWE melden seit Jahresbeginn deutlich mehr geladenen Strom. Auch ENBW, E.ON und Aral sehen eine steigende Nutzung. Als Gründe nennen die Betreiber vor allem mehr Elektroautos auf den Straßen und die hohen Kraftstoffpreise. Der Energieverband BDEW kommt trotzdem auf gerade einmal 12% der Ladesäulen, die im Schnitt gleichzeitig belegt sind.
0: Ja, gerade mal 12% der Ladesäulen sind also gleichzeitig belegt. Also ich war gestern mit meinem Benziner kurz vor 12 Uhr tanken, ja, wie immer natürlich für 20 Euro. Und da irgendwie kam ich mir da so ein bisschen komisch vor, also wie in so einem alten Westernfilm, ja, kein Auto weit und breit, ja. Gefühlt waren dann nur noch diese Strohballen beziehungsweise Hexenbesen, wie man die nennt, zu sehen, ja, die da rumflogen. So habe ich mich zumindest gefühlt. Also anscheinend wartet da gerade jeder Autofahrer auf den Tankrabatt, der ab Donnerstag startet und dann wird wieder vollgetankt.
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0: Und wieder auf der 1, Helene Fischer. Schafft sie es auch ein viertes Mal auf den goldenen Schlagercharts thron? Sie bestimmen die Schlager der Woche. Sagen Sie uns Ihre

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1: Ich bin Diana Kramer. Der Deutsche Pflegerat hat die schwarz-rote Koalition aufgefordert, die bisherigen Pläne für eine Pflegereform nochmal umfassend zu überarbeiten. Besonders kritisch seien die höheren Hürden beim Zugang zu Pflegegraden und die geplante Streichung des Entlastungsbetrags bei Pflegegrad 1, sagte Verbandspräsidentin Christine Vogler dem Redaktionsnetzwerk Deutschland.
2: Menschen mit Pflegegrad 1 klagen nur über verhältnismäßig geringe Einschränkungen im Alltag. Trotzdem bekommen auch sie einen Entlastungsbeitrag von knapp 1.600 Euro im Jahr. Der Pflegerat kritisiert aber nicht nur die geplante Abschaffung dieser Entlastung, sondern er beklagte auch Einschnitte bei der Bezahlung der Pflegekräfte. Das gefährdet die Versorgung, heißt es. CDU-Gesundheitsminister Linnemann will die Pflegereform eigentlich morgen ins Kabinett einbringen. Aber die SPD kritisiert die Pläne als reines Kürzungspaket und droht mit Blockade. Uli Reitinger, Berlin.
1: Für Kritik innerhalb der SPD sorgen auch die Pläne von Gesundheitsminister Lindemann, die Zahl der Kinderkrankentage zu verringern. Er will, dass die Corona-Sonderregel nicht verlängert wird, wonach jedes Elternteil pro Jahr 15 Kinderkrankentage geltend machen kann. Die Zahl würde dann wieder auf 10 Tage sinken. Die hohen Spritpreise machen das Laden von Elektroautos offenbar attraktiver. Mehrere große Betreiber melden, dass ihre öffentlichen Ladesäulen stärker genutzt werden als noch vor einem Jahr. Eng wird es dort trotzdem meist nicht, denn gleichzeitig belegt es nur ein kleiner Teil der Ladepunkte.
3: Für E-Autofahrer heißt das, an öffentlichen Säulen ist zwar mehr los, aber freie Plätze gibt es in der Regel noch genug. Vattenfall und EWE melden seit Jahresbeginn deutlich mehr geladenen Strom. Auch ENBW, E.ON und Aral sehen eine steigende Nutzung. Als Gründe nennen die Betreiber vor allem mehr Elektroautos auf den Straßen und die hohen Kraftstoffpreise. Thomas Bleskin, Nachrichtenredaktion.
1: Bei zum Teil gewaltsamen Protesten an Schulen in mehreren Städten Frankreichs sind Dutzende Menschen verletzt und mehr als 160 festgenommen worden. Wie der französische Innenminister am Abend mitteilte, gab es an rund 180 Einrichtungen Aktionen. Sie richteten sich unter anderem gegen die schlechte Ausstattung von Schulen. Heute sollen die Proteste weitergehen, parallel zu einem nationalen Streiktag im öffentlichen Dienst in ganz Frankreich. Zum Wetter, die Vorhersage des Deutschen Wetterdienstes. In weiten Teilen Deutschlands hält der Spätsommer noch ein bisschen durch. Im Südwesten und Westen steigt die Temperatur bei viel Sonne nochmal auf über 30 Grad. Im Norden und Nordwesten zwar mehr Wolken, aber auch hier bleibt es trocken. Bei 23 bis 29 Grad, nur an der See etwas kühler. Morgen kaum Wetteränderungen. Bei 20 bis 29 Grad bleibt es warm. In der zweiten Tageshälfte ziehen dann im Westen Schauer auf.
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4: In dieser Woche ohne Nora. Schönen guten Morgen, wir haben es 3:07. Wir starten rein in den neuen Tag. Heute am Dienstag, am 29. September. Und was für ein Dienstag ist das, bitte schön. Ja, heute wieder bis zu 30 Grad in Deutschland, vor allem im Süden. Ansonsten ja auch angenehme sommerliche Temperaturen. Also der Sommer, der feiert in dieser Woche nochmal ein kleines Comeback. Nichtsdestotrotz sollten alle Gartenbesitzer jetzt schon anfangen, den Herbst so ein bisschen einzuleiten. An was wir jetzt alles denken müssen, das klären wir gleich nach Sonja Liebing und jetzt Matthias Reim. Hier ist Aus meinem Kopf.

0: Sonja Liebing, ich will mit dir nicht nur reden hier auf Radio Paloma 100% deutscher Schlager. Schönen guten Morgen heute am Dienstag, wir haben es damit 7.10 Uhr. In dieser Woche gibt es ja vom Sommer, ja sagen wir mal, einen Nachschlag. Ja, auch heute sind vor allem im Süden nochmal 30 Grad drin und auch im Westen Deutschlands. Da wird bei vielen der Grill nochmal angeheizt und die Gartenmöbel, die bleiben auch bei vielen noch länger draußen. Gleichzeitig ist jetzt aber auch die beste Zeit, Garten und Balkon herbstfit zu machen. Ja, und das machen wir heute Morgen mit Diana Kramer aus der Radio Paloma Redaktion. Schönen guten Morgen.
1: Guten Morgen.
0: Diana, du hast ja auch einen Garten. Fällt es dir da gerade nicht auch schwer, bei Sonnenschein und tollen sommerlichen Temperaturen an den Herbst zu denken? Aber man sollte das Wetter jetzt tatsächlich schon nutzen, ne, um die Herbstsaison einzuläuten.
1: Ja, kann man auf jeden Fall. Und ich persönlich habe das sonnige Wochenende schon dafür genutzt. Mhm. Und es macht auf jeden Fall ja deutlich mehr Spaß als bei grauem Regenwetter. Mhm. Im Moment blüht ja vieles noch aus dem Sommer. Es bleibt also weiter bunt. Und das kann man jetzt ganz hervorragend ergänzen durch Herbstblumen wie Chrysanthemen, Astern oder das beliebte Heidekraut. Hier macht es tatsächlich die Mischung. Die Pflanzen vertragen sich nämlich auch prima zusammen in Kästen und Kübeln. Mhm. Und wenn die Herbstpflanzen jetzt noch eher klein sind, einfach zwischen die Sommerblumen pflanzen und die dann rausnehmen, wenn sie dann doch verblüht sind.
0: Ja, klingt auf jeden Fall nach einem guten Plan. Und überall gibt es ja jetzt dieses Heidekraut in tausenden Farben irgendwie gefühlt. Ja. Geht es da eigentlich nur nach der Optik oder sollte ich dabei auch auf irgendwas achten?
1: Ja, da kann man sich schon ein bisschen verlieren in der Fülle. Es kommt einfach darauf an, was man für welchen Zweck möchte. Mhm. Ganz beliebt ist ja die Glockenheide, weil sie nämlich besonders große, eben glockenartige Blüten hat. Oft sieht man die in kräftigen Pink. Mhm. Die sind besonders geeignet für geschützte Standorte, denn sie sind nicht winterhart. Bei Frost werden sie braun und die Schönheit ist weg. Mhm. Wer den ganzen Winter über was davon haben will, sollte auf Besenheide setzen. Auch die gibt es in vielen tollen Farben. Oder Schneeheide. Die ist jetzt noch grün, erblüht dann aber spätestens ab Dezember meist in Weiß.
0: Okay, Besen oder Schneeheide, ja, die sind winterhart. Und bei denen ist dann der Standort auch vollkommen egal.
1: Also grundsätzlich mag es Heidekraut sonnig, so kennt man es ja auch aus der Natur. Und dann leuchten die Farben auch am schönsten. Aber sie wachsen natürlich auch gut weiter, wenn graue Tage kommen. Wie gesagt, bis in den Winter. Mhm. Der Boden oder die Pflanzerde sollte eher sandig als lehmig sein und sollte es länger nicht regnen, braucht die Heidepflanze auch im Herbst und Winter ab und zu etwas Wasser. Mhm. Übrigens noch ein persönlicher Tipp. In der Adventszeit kann man Heidekrautkästen und Kübel super mit Tannenzweigen oder Lichterketten aufpimpen und dann hat man eine richtig schöne, natürliche Weihnachtsdeko.
0: Okay, also das sind doch schon mal gute Tipps. Ja, dann ist man da auch schon mal ein bisschen vorbereitet. Vielen Dank, Diana Kramer.
1: Gerne.
0: Ich habe übrigens das letzte Wochenende auch schon bei meinen Eltern im Garten geackert, Hecke geschnitten und so weiter. Merke ich heute noch übrigens. Ne? Vielen Dank dafür. So, kurzer Blick auf die Uhr. Wir haben es damit 7.14 Uhr. Einen schönen guten Morgen. Ja, wir starten rein in den neuen Tag heute am Dienstag. Und nach dem Liebesaus von Michelle und Erik Philippi gab es ja in den letzten Tagen viele Schlagzeilen. Und jetzt hat sich auch Erik Philippi mit einem Statement bei Instagram zu Wort gemeldet. Was er gesagt hat, das erfahren Sie gleich hier bei uns in den Radio Paloma Star News, denn wir bringen Sie immer näher an die Stars. Schönen guten Morgen, kommen Sie jetzt gut in diesen Dienstag, in diesem 29. September mit Howard Carpendale. Hier ist Nachts, wenn alles schläft.

0: Alessa zwischen deinen Zeilen hier auf Radio Paloma, 100% deutscher Schlager. Schönen guten Morgen, wir haben es damit 7.21 Uhr. Ja, der Sommer ist zwar offiziell vorbei, doch die Probleme mit Hitze und Co. sind weiter da. Also nicht nur, dass wir aktuell trotz Herbst fast 30 Grad haben, ich meine, das freut ja die meisten von uns, die historisch niedrigen Pegelstände am Rhein sind auch noch da und haben jetzt auch Konsequenzen. Die in Düsseldorf und Dormagen tätigen Rheinfährbetriebe, die haben erstmals in ihrer Geschichte Kurzarbeit beantragt. Katrin Müller aus der Radio Paloma Redaktion weiß mehr.
1: Im Juli hatte Niedrigwasser die Rheinfähren schon einmal ausgebremst. Seit Ende August regnet es zwar wieder kräftiger, aber vor allem in Süddeutschland nicht genug, damit auch weiter nördlich im Rhein ausreichend Wasser ankommt, teilte das Unternehmen mit. Die Fähre verbindet den Düsseldorfer Süden mit dem Dormagener Stadtteil Zons, der auch bei Touristen und Wochenendausflüglern beliebt ist. Auch andere Rheinfähren in Nordrhein-Westfalen und Rheinland-Pfalz haben den Betrieb wegen der niedrigen Pegelstände ganz oder teilweise eingestellt.
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0: Und heute Morgen geht es um Erik Philippi. Ja, nach dem Liebesaus von Michelle und Erik Philippi wurde ja viel gemutmaßt über die Gründe. Erst vor kurzem hat Michelle ja ein paar Worte zur Trennung gesagt. In den letzten Tagen sind viele neue angebliche Details zur Trennung der beiden vor gut einem halben Jahr rausgekommen. Dabei ist Erik Philippi so ein bisschen in den Fokus geraten und angeblich soll er ja auch Schluss gemacht haben. Und nun hat sich Erik Philippi mit einem Statement bei Instagram zu den ganzen Gerüchten geäußert und das wollen wir Ihnen natürlich auch nicht vorenthalten.
4: Ich habe mir immer vorgenommen, mein Privatleben nicht öffentlich auszutragen und mich an öffentlichen Auseinandersetzungen dieser Form auch nicht zu beteiligen. Und daran möchte ich auch weiterhin festhalten. Aber es gibt einen Punkt, an dem eine Grenze überschritten ist. Und an diesem Punkt bin ich jetzt angekommen. Denn es kursieren Berichterstattungen und Falschmeldungen über mich und meine Person, die ich so nicht hinnehmen möchte. Deshalb möchte ich mich auch einmal dazu äußern, nicht um private Details zu diskutieren. Im Gegenteil, ich möchte hier eine klare Grenze ziehen. Das Ende einer langen Beziehung ist schmerzhaft und die Entscheidung zur Trennung habe ich getroffen, das ist öffentlich bekannt und stimmt. Dass diese Entscheidung Schmerzen verursacht hat, übrigens auf beiden Seiten, tut mir aus tiefstem Herzen leid, aber ich habe für mich damals aus einer extrem belastenden Beziehungssituation heraus keinen anderen Ausweg mehr gesehen. Deshalb stehe ich auch heute noch zu dieser Entscheidung, so schmerzvoll sie auch war, und trage dafür jegliche Verantwortung und alle Konsequenzen.
0: Ja, man merkt, auch ihm fällt es nicht leicht, über die Trennung zu sprechen. Aber er sagt auch, nicht alles, was da an Gerüchten und Schlagzeilen kursiert, stimmt.
4: Wofür ich allerdings keine Verantwortung und Konsequenzen tragen möchte, sind Behauptungen über mich und meine Persönlichkeit, die nicht stimmen, und allertiefste Eingriffe in meine Privatsphäre. Unsere gemeinsame Zeit verdient für mich Respekt, auch über die Trennung hinaus. Und jede gemeinsame Geschichte besteht immer aus zwei persönlichen Perspektiven und nicht alles davon ist öffentlich und nicht alles davon gehört, zumindest meiner Meinung nach, in die Öffentlichkeit. Deshalb bitte ich euch, euch nicht allein anhand von Schlagzeilen ein Urteil über Menschen und deren Beziehungen zu machen. Meine Zurückhaltung bis hierhin bedeutet auch nicht, dass ich jede Darstellung so hingenommen habe oder die aktuellen so hinnehme. Ich habe gegen nachweislich falsche Behauptungen rechtliche Schritte eingeleitet.
0: Ja, und auch für Erik Philippi waren die letzten Monate nicht einfach, wie er weiter erzählt hat.
4: Die vergangenen Monate waren auch für mich hart, sehr hart, aber ich weiß inzwischen sehr genau, dass ich meinen Weg weitergehen möchte. Ich bin mir selbst heute näher als lange zuvor. Ich bin fest davon überzeugt, dass ich auf dieser Erde bin, um Musik zu machen, und ich bin auch angetreten, um Musik zu machen, Songs zu schreiben, zu produzieren und auf der Bühne zu stehen. Und genau das werde ich auch weiterhin tun. Ich bin und bleibe hier für Musik.
0: Ja, also wir können uns auch weiterhin auf neue Musik von Erik Philippi freuen.
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1: Ich bin Diana Kramer. Der Deutsche Pflegerat hat die schwarz-rote Koalition aufgefordert, die bisherigen Pläne für eine Pflegereform nochmal umfassend zu überarbeiten. Besonders kritisch seien die höheren Hürden beim Zugang zu Pflegegraden und die geplante Streichung des Entlastungsbetrags bei Pflegegrad 1, sagte Verbandspräsidentin Christine Vogler dem Redaktionsnetzwerk Deutschland.
2: Menschen mit Pflegegrad 1 klagen nur über verhältnismäßig geringe Einschränkungen im Alltag. Trotzdem bekommen auch sie einen Entlastungsbeitrag von knapp 1.600 Euro im Jahr. Der Pflegerat kritisiert aber nicht nur die geplante Abschaffung dieser Entlastung, sondern er beklagt auch Einschnitte bei der Bezahlung der Pflegekräfte. Das gefährdet die Versorgung, heißt es. CDU-Gesundheitsminister Linnemann will die Pflegereform eigentlich morgen ins Kabinett einbringen. Aber die SPD kritisiert die Pläne als reines Kürzungspaket und droht mit Blockade. Uli Reitinger, Berlin.
1: Für Kritik innerhalb der SPD sorgen auch die Pläne von Gesundheitsminister Lindemann, die Zahl der Kinderkrankentage zu verringern. Er will, dass die Corona-Sonderregel nicht verlängert wird, wonach jedes Elternteil pro Jahr 15 Kinderkrankentage geltend machen kann. Die Zahl würde dann wieder auf 10 Tage sinken. Die hohen Spritpreise machen das Laden von Elektroautos offenbar attraktiver. Mehrere große Betreiber melden, dass ihre öffentlichen Ladesäulen stärker genutzt werden als noch vor einem Jahr. Eng wird es dort trotzdem meist nicht, denn gleichzeitig belegt es nur ein kleiner Teil der Ladepunkte.
3: Für E-Autofahrer heißt das, an öffentlichen Säulen ist zwar mehr los, aber freie Plätze gibt es in der Regel noch genug. Vattenfall und EWE melden seit Jahresbeginn deutlich mehr geladenen Strom. Auch ENBW, E.ON und Aral sehen eine steigende Nutzung. Als Gründe nennen die Betreiber vor allem mehr Elektroautos auf den Straßen und die hohen Kraftstoffpreise. Thomas Bleskin, Nachrichtenredaktion.
1: Bei zum Teil gewaltsamen Protesten an Schulen in mehreren Städten Frankreichs sind Dutzende Menschen verletzt und mehr als 160 festgenommen worden. Wie der französische Innenminister am Abend mitteilte, gab es an rund 180 Einrichtungen Aktionen. Sie richteten sich unter anderem gegen die schlechte Ausstattung von Schulen. Heute sollen die Proteste weitergehen, parallel zu einem nationalen Streiktag im öffentlichen Dienst in ganz Frankreich. Zum Wetter, die Vorhersage des Deutschen Wetterdienstes. In weiten Teilen Deutschlands hält der Spätsommer noch ein bisschen durch. Im Südwesten und Westen steigt die Temperatur bei viel Sonne nochmal auf über 30 Grad. Im Norden und Nordwesten zwar mehr Wolken, aber auch hier bleibt es trocken. Bei 23 bis 29 Grad, nur an der See etwas kühler. Morgen kaum Wetteränderungen. Bei 20 bis 29 Grad bleibt es warm. In der zweiten Tageshälfte ziehen dann im Westen Schauer auf.
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4: Einen schönen guten Morgen, wir haben 7.33 Uhr. Wir starten rein in den neuen Tag heute am Dienstag. Ja, für viele ist ja die Urlaubssaison jetzt tatsächlich vorbei. Aber wir gucken schon mal auf den Urlaub 2027. 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Ganz wichtig.

0: Nino De Angelo um 7.41 Uhr.
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0: Ja, und so ein Sonnenuntergang, der bleibt ja dann auch im Gedächtnis. 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

0: Neue Musik von Bianca Ab. Diese Liebe bleibt hier auf Radio Paloma. 100% deutscher Schlager. Bei uns hören Sie die neuen deutschen Schlagerhits immer zuerst. Schönen guten Morgen heute am Dienstag. Wir haben es damit 7.52 Uhr. Der Deutsche Pflegerat hat die Bundesregierung aufgefordert, die Pläne für eine Pflegereform nochmal umfassend zu überarbeiten. Mehr dazu hier gleich bei uns in den Radio Paloma Nachrichten um 8 Uhr. So, und jetzt der Blick in die Sterne, heute für diesen letzten Dienstag im September 2026.
1: 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Widder.
2: Die aktuellen kosmischen Einflüsse tun Ihnen nicht so gut. Lassen Sie alles ruhig angehen, nichts überstürzen.
1: Stier.
2: Spielen Sie mit Ideen, aber werden Sie noch nicht konkret damit. Finger weg von neuen Projekten.
1: Zwillinge.
2: Lassen Sie die Arbeit jetzt links liegen. Sie brauchen Ihre Ruhe. Zusammen mit Ihren Liebsten möchten Sie sich wohlfühlen.
1: Krebs.
2: Sie sind klar im Kopf, arbeiten effizient und argumentieren sachlich. Sie sind sehr fleißig und schaffen viel.
1: Löwe.
2: Sie sind etwas unruhig und haben wenig Lust auf Arbeit. Gönnen Sie sich so viel Freiraum wie möglich.
1: Jungfrau.
2: Zurückhaltung ist nicht angebracht. Sie überzeugen andere von ihren

0: Ideen und Vorhaben. Das freut sie sehr.
1: Waage.
0: In der Ruhe liegt die Kraft. Es bringt nichts, wenn Sie jetzt hektisch reagieren. Mit Humor geht vieles leichter.
1: Skorpion.
0: Alles, was von Wichtigkeit ist, sollte lieber verschoben werden. Am besten gelingen Routinearbeiten.
1: Schütze.
0: Nahezu alles, was Sie tun, gelingt. Sie haben ein glückliches Händchen und können auch hartnäckige Widerstände relativ leicht überwinden. Handeln Sie, wenn Sie etwas erreichen wollen.
1: Steinbock.
0: Jetzt wird Ihnen einiges abverlangt. Sie kommen aus der Puste, dürfen aber stolz auf sich sein.
1: Wassermann.
0: Sie haben heute Lust aufs Nichtstun. So wie die Sterne gerade stehen, können Sie sich das auch durchaus leisten.
1: Fische.
0: Was ist Ihnen denn für eine Laus über die Leber gelaufen? Lassen Sie Ihre miese Laune bitte nicht an anderen aus. Reißen Sie sich etwas zusammen.
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1: Ich bin Diana Kramer. Gesundheitsminister Carsten Linnemann will bei den Kinderkrankentagen zurück zur Regelung vor Corona. Statt 15 soll jedes Elternteil künftig wieder 10 Tage pro Kind im Jahr bekommen, berichtet die Augsburger Allgemeine. Aus der SPD kommt Widerstand.
2: Die Corona-Pandemie ist vorbei und die Sonderregeln sollten jetzt laut Linnemann auch wieder auslaufen. Für dieses Jahr bleibt's aber noch bei 15 Tagen pro Elternteil. Alleinerziehende bekommen 30. Die SPD ist gegen eine generelle Kürzung. Sie sei falsch, denn Eltern mit kranken Kindern brauchen genau in solchen Momenten vor allem Zeit und Unterstützung. Anspruch auf Kinderkrankengeld haben gesetzlich Versicherte grundsätzlich, wenn ihr Kind unter 12 ist und sie deshalb nicht arbeiten können. Die Krankenkasse fängt dann einen Großteil des Verdienstausfalls auf. Zoe Tessovali, Redaktion.
1: Gleichzeitig geht der Streit um die Pflegereform weiter. Der Deutsche Pflegerat hat die schwarz-rote Koalition aufgefordert, die Pläne für die Reform umfassend zu überarbeiten. Besonders kritisch seien die höheren Hürden beim Zugang zu Pflegegraden, sagte Verbandspräsidentin Vogler dem RND. Morgen will Gesundheitsminister Linnemann seinen Gesetzentwurf ins Kabinett einbringen. Die SPD spricht von einem reinen Kürzungspaket und droht mit Blockade. Bei jedem Einkauf sparen. Das verspricht Lidl mit seiner App Lidl Plus. Der Verbraucherzentrale Bundesverband bezweifelt aber, dass wirklich jeder profitieren kann und hat gegen Lidl geklagt. Heute will das Oberlandesgericht Brandenburg seine Entscheidung verkünden.
3: App öffnen, womöglich noch einen Coupon aktivieren? Für ältere Menschen oder Menschen mit Behinderung ist das schwierig, findet der Verbraucherzentrale Bundesverband. Er sieht die Gleichbehandlung verletzt, wenn nicht wirklich jeder von Vergünstigungen profitieren kann. Die Verbraucherzentrale hatte auch gegen die Rabatt-Apps von Penny und Netto geklagt, bislang ohne Erfolg. Das gesamte Thema könnte letztlich beim Bundesgerichtshof landen. Finn Wiens, Nachrichtenredaktion.
1: Der ChatGPT-Entwickler OpenAI hat die Veröffentlichung eines neuen KI-Modells gestrichen. Es gebe Sicherheitsbedenken, heißt es. Das KI-Modell habe zum Teil auf eigene Initiative gehandelt, ohne eine Nutzererlaubnis einzuholen, berichtet das Wall Street Journal. Solche eigenmächtigen Aktionen künstlicher Intelligenz hatten zuletzt wiederholt für Negativschlagzeilen gesorgt. Zum Wetter, die Vorhersage des Deutschen Wetterdienstes. In weiten Teilen des Landes setzt sich auch heute noch mal der Spätsommer durch. Es wird meist sonnig und im Südwesten steigen die Temperaturen erneut auf bis zu 30 Grad. Im Rest des Landes 23 bis 26 Grad, an den Küsten etwas kühler. Im Nordwesten teils bewölkt, es bleibt aber überall trocken. Morgen noch mal ähnlich schön, in der zweiten Tageshälfte ziehen dann im Westen erste Schauer auf.
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4: Und das um 7:03. Einen schönen guten Morgen heute am Dienstag. 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

0: Christina Bach und Charlie hier auf Radio Paloma, 100% deutscher Schlager. Schönen guten Morgen, wir haben es gleich 8:50. Lug und Betrug lauern tatsächlich überall. Jetzt auch mal wieder bei WhatsApp. Es gibt hier eine neue Betrugsmasche und wie die aussieht, das weiß Ronny Thorau aus der Radio Paloma Redaktion. Schönen guten Morgen.
1: Ja, guten Morgen.
0: Ronny, Betrüger nutzen hier frei erfundene Abstimmungen über WhatsApp und übernehmen dann die Konten ihrer Opfer, heißt es. Wie genau funktioniert das, beziehungsweise was ist das für eine erfundene Abstimmung?
1: Ja, man kriegt eine Nachricht und soll zum Beispiel an einer Umfrage für Sportler teilnehmen oder jemanden bei einer angeblich laufenden Abstimmung unterstützen. Wenn man da darauf eingeht, soll man einen Link aufrufen und einen QR-Code scannen. So verknüpfen dann die Täter eines ihrer Geräte mit dem WhatsApp-Account des Opfers. Mhm. Und dann können die Täter im Namen des Opfers dessen Kontakte anschreiben, wirken also sehr glaubwürdig und meistens bitten sie dann um Geld. Schon oft auch erfolgreich.
0: Okay, wie kann ich mich denn davor schützen? Also wie beuge ich am besten dieser Masche vor?
1: Ja, die Polizei rät konkret zu 4 Maßnahmen. Erstens, keine QR-Codes scannen oder Links folgen, denen man nicht hundertprozentig vertraut. Mhm. Zweitens, keine Verknüpfung eines unbekannten Gerätes mit dem eigenen WhatsApp-Konto bestätigen. Mhm. Drittens, keine Verifizierungs- und Sicherheitscodes weitergeben. Und viertens, regelmäßig mal in den eigenen Einstellungen von WhatsApp nachschauen, welche Geräte da verknüpft sind und unbekannte Verknüpfungen entfernen.
0: Okay, vielen Dank für die Hinweise, Ronny Thorau aus der Radio Paloma Redaktion.
1: Ja, sehr gerne.
0: So, kurzer Blick auf die Uhr. Wir haben es damit 8:12. Einen schönen guten Morgen heute am Dienstag, am 29. September. Und wir gucken schon mal auf den 16. Oktober. Freitag in 2 Wochen ist es soweit. Dann kommt neue Musik von Helene Fischer. Sie hat jetzt bestätigt, dass der neue Titel Warum rauskommen wird. Wie er klingt, das erfahren Sie gleich hier bei uns in den Radio Paloma Star News, denn wir bringen Sie immer näher an die Stars. Schönen guten Morgen jetzt mit Christian Leis.

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0: Neue Musik von Anna-Maria Zimmermann, Arrivederci, Ciao Amore, hier auf Radio Paloma, 100% deutscher Schlager. 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Schönen guten Morgen, wir haben es damit 8.19 Uhr. Die künstliche Intelligenz macht ja seit Wochen wieder mal Schlagzeilen, ja. Immer öfter hören wir, dass sich KI verselbstständigt. Und nun hat der Chat-GPT-Entwickler OpenAI wegen Sicherheitsbedenken die Veröffentlichung eines neuen KI-Modells gestrichen. Unter anderem habe die Software in Tests Nutzer nicht immer ehrlich darüber informiert, welche Aktionen sie unternommen oder auch nicht unternommen habe. Radio Paloma USA-Korrespondentin Tina Eck weiß mehr.
1: Das neue Modell GPT 6.1 Astra sollte schon bald herauskommen, ist aber nun gestoppt. Es hatte zu selbstständig ohne Nutzererlaubnis agiert und über seine Aktionen geschwindelt. Derart eigenmächtiges Vorgehen fortgeschrittener KI hatte in letzter Zeit öfter Sorgen bereitet und für Schlagzeilen gesorgt. KI-Modelle schlichen sich heimlich ins Internet, rekrutierten externe Chatbots oder hackten sich sogar in Computer, Systeme und auf Webseiten anderer Unternehmen.
0: Eieiei, ja, und der Microsoft-Gründer Bill Gates, der geht sogar noch einen Schritt weiter. Er warnte jetzt sogar davor, dass künstliche Intelligenz bis zu 1 Milliarde Menschen töten könnte. Wirklich eine krasse Aussage, ja. Wobei ganz viele sagen jetzt wahrscheinlich auch, nee, also mein neuer Freund Chatty, der würde sowas nie tun, ne?
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0: Und heute Morgen geht es um Helene Fischer. Ja, auf ihrer großen Tour im Sommer haben Fans von Helene Fischer ja schon den ein oder anderen Vorgeschmack auf ihr neues Album bekommen, ja, das im Dezember rauskommen wird. Ein großer Songfavorit war An meiner Seite und der ist ja auch vor ein paar Wochen veröffentlicht worden. Und nun folgt schon die nächste Single-Auskopplung. Am 16.10., also am Freitag in 2 Wochen, erscheint die neue Single mit dem Namen Warum. Und so klingt er.
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0: Ja, schon auf der Tour sollen die Fans diesen Song sehr gefeiert haben und auf Instagram haben so viele Fans kommentiert, dass sie den Song unbedingt als Single veröffentlicht haben wollen. Ja, und jetzt macht das Helene. Also am 16.10. kommt die neue Single von Helene Fischer und die hören Sie hier garantiert auch bei uns.
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Frank Schöbel um 8.25 Uhr am Dienstagmorgen. Der Deutsche Pflegerat hat die Bundesregierung aufgefordert, die Pläne für eine Pflegereform nochmal umfassend zu überarbeiten. Mehr dazu hier gleich bei uns in den Radio Paloma Nachrichten um 8.30 Uhr nach Max Weiß.

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1: Ich bin Diana Kramer. Gesundheitsminister Carsten Linnemann will bei den Kinderkrankentagen zurück zur Regelung vor Corona. Statt 15 soll jedes Elternteil künftig wieder 10 Tage pro Kind im Jahr bekommen, berichtet die Augsburger Allgemeine. Aus der SPD kommt Widerstand.
2: Die Corona-Pandemie ist vorbei und die Sonderregeln sollten jetzt laut Linnemann auch wieder auslaufen. Für dieses Jahr bleibt es aber noch bei 15 Tagen pro Elternteil. Alleinerziehende bekommen 30. Die SPD ist gegen eine generelle Kürzung. Sie sei falsch, denn Eltern mit kranken Kindern brauchen genau in solchen Momenten vor allem Zeit und Unterstützung. Anspruch auf Kinderkrankengeld haben gesetzlich Versicherte grundsätzlich, wenn ihr Kind unter 12 ist und sie deshalb nicht arbeiten können. Die Krankenkasse fängt dann einen Großteil des Verdienstausfalls auf. Zoe Tessovali, Redaktion.
1: Gleichzeitig geht der Streit um die Pflegereform weiter. Der Deutsche Pflegerat hat die schwarz-rote Koalition aufgefordert, die Pläne für die Reform umfassend zu überarbeiten. Besonders kritisch seien die höheren Hürden beim Zugang zu Pflegegraden, sagte Verbandspräsidentin Vogler dem RND. Morgen will Gesundheitsminister Linnemann seinen Gesetzentwurf ins Kabinett einbringen. Die SPD spricht von einem reinen Kürzungspaket und droht mit Blockade. Bei jedem Einkauf sparen. Das verspricht Lidl mit seiner App Lidl Plus. Der Verbraucherzentrale Bundesverband bezweifelt aber, dass wirklich jeder profitieren kann und hat gegen Lidl geklagt. Heute will das Oberlandesgericht Brandenburg seine Entscheidung verkünden.
3: App öffnen, womöglich noch einen Coupon aktivieren? Für ältere Menschen oder Menschen mit Behinderung ist das schwierig, findet der Verbraucherzentrale Bundesverband. Er sieht die Gleichbehandlung verletzt, wenn nicht wirklich jeder von Vergünstigungen profitieren kann. Die Verbraucherzentrale hatte auch gegen die Rabatt-Apps von Penny und Netto geklagt, bislang ohne Erfolg. Das gesamte Thema könnte letztlich beim Bundesgerichtshof landen. Finn Wiens, Nachrichtenredaktion.
1: Der ChatGPT-Entwickler OpenAI hat die Veröffentlichung eines neuen KI-Modells gestrichen. Es gebe Sicherheitsbedenken, heißt es. Das KI-Modell habe zum Teil auf eigene Initiative gehandelt, ohne eine Nutzererlaubnis einzuholen, berichtet das Wall Street Journal. Solche eigenmächtigen Aktionen künstlicher Intelligenz hatten zuletzt wiederholt für Negativschlagzeilen gesorgt. Zum Wetter, die Vorhersage des Deutschen Wetterdienstes. In weiten Teilen des Landes setzt sich auch heute nochmal der Spätsommer durch. Es wird meist sonnig und im Südwesten steigen die Temperaturen erneut auf bis zu 30 Grad. Im Rest des Landes 23 bis 26 Grad, an den Küsten etwas kühler. Im Nordwesten teils bewölkt, es bleibt aber überall trocken. Morgen nochmal ähnlich schön, in der zweiten Tageshälfte ziehen dann im Westen erste Schauer auf.
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4: Einen schönen guten Morgen heute am Dienstag. Wir haben es 8.33 Uhr. Kennen Sie noch diesen Song hier? Taxi nach Paris. Na, ganz bestimmt. Ja, Felix Deluxe brachte 1984 den Song raus, Taxi nach Paris. Und obwohl die Nummer damals chartmäßig gar nicht so wirklich punkten konnte, beziehungsweise nur mittelmäßig unterwegs war, entwickelte sich der Song über die Jahrzehnte hinweg zu einem absoluten Ohrwurm. Ja, die Nummer wurde schon mehrfach immer mal wieder gecovert, so auch in diesem Jahr. Jetzt hier neu von Julia Lindholm, Taxi nach Paris. Hier ist ihre Version. Schönen guten Morgen.

0: Sven Zucker um 8.40 Uhr. Guten Morgen.
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0: Ja, wir sind im Herbst angekommen, auch wenn das Wetter draußen in dieser Woche nochmal auf Sommer schaltet. Aber der Herbst, der kommt garantiert. Und das bedeutet, es gibt auch so ein paar Aufgaben rund ums Haus oder die Wohnung, die ich jetzt erledigen sollte. Und darüber sprechen wir heute Morgen mit unserer Ordnungsexpertin Ursula Kittner. Wunderschönen guten Morgen.
2: Hallo Stefan, guten Morgen.
0: So, der Herbst, der kommt jetzt mit immer größeren Schritten auf uns zu. Und was bedeutet das ja für die Ordnung zu Hause? Was muss ich jetzt alles beachten? Was fällt dir da ein?
2: Oh, der Herbst, wenn er kommt, perfekt für den kleinen Hund ums Zuhause-Check, möchte ich mal sagen. Mhm. Ich würde zuerst mal alles erledigen, was so rund um den Sommer zu tun ist. Also sowas wie Balkon und Terrasse aufräumen und winterfest machen. Da findet sich bestimmt noch die eine oder andere Sommerblume, die jetzt schon nicht mehr so hübsch ist. Mhm. Oder vielleicht schon ganz hinüber. Oder Sachen, die sich da über den Sommer angesammelt haben. Vielleicht so ein bisschen, ich weiß nicht, Deko, so ein paar Übertöpfe. Was mache ich damit? Wie mache ich die winterfest? Also räume ich sie weg? Decke ich sie ab? Oder dürfen sie in den Keller geräumt werden? Mhm. Vielleicht habe ich so eine Sommerlichterkette da drin gehabt. Die darf dann vielleicht jetzt auch weg, weil sie ein bisschen empfindlicher ist, eben was das Wetter betrifft oder so. Mhm. Oder ich kann mich jetzt schon mal darum kümmern, meine Pflanzen winterfest zu machen, auch wenn wir jetzt ja noch Temperaturen haben, die manchmal so ein bisschen sommerlich sind. Mhm. Aber welche Pflanze muss ich vielleicht runterschneiden im Herbst oder braucht es vielleicht irgendwie so ein Gartenvlies oder sowas, dass ich die einpacken kann? Also da gibt es so eine Menge Dinge, die ich rund um den Balkon und so schon machen kann. Und dann haben wir natürlich drin so Sachen wie, mal gucken, ob alle Heizkörper funktionieren. Kann man sich auch frühzeitig schon rund kümmern. Vielleicht auch mal entstauben nach dem Sommer, ne? Mhm. Gitter oben abschrauben, kann man schön mit so, gibt es ja entsprechende Materialien oder kann man sich auch selbst ein bisschen was basteln, geht auch so ein Fließtuch um Messer, um Löffel, dann kann man wunderbar oben drauf alles sauber machen, also habe ich auch schon gemacht hier. Manchmal darf man sich behelfen mit solchen Sachen und also da gibt es viel, was man so machen kann, auch um die Kleidung rundherum.
0: Ja, und das ist auch schon das richtige Stichwort. Was sollte ich denn da jetzt schon mit Blick auf den Herbst beachten und worum kann ich mich da jetzt schon kümmern?
2: Was so Jacken, Schuhe und Schals einfach mal durchgehen. Was haben wir denn da noch? Ist das alles in Ordnung? Hat der Handschuh vielleicht letztes Jahr ein kleines Löchlein bekommen und wir haben es nicht repariert? Mhm. Solche Sachen. Oder was Schuhe betrifft zum Beispiel. Sind alle Schuhe für den Herbst und Winter besohlt, richtig geputzt? Können wir die langsam rausholen? Also schon mal dran denken, dass vielleicht auch die ganz sommerlichen Sommerschnäppchen jetzt schon mal weg dürfen, damit sie Platz machen für die Sachen im Winter. Mhm. Das können wir auf jeden Fall tun. Muss vielleicht eine Jacke noch in die Reinigung. Also das sind all so Sachen, da können wir uns jetzt schon mal drum kümmern, weil wir vor allem dann auch nicht alles an einem Wochenende machen müssen, ne? Dass wir uns das so in kleine Häppchen einteilen, damit es vor allem entspannt bleibt.
0: Ja, das ist auf jeden Fall ein guter Plan und dann kann der Herbst auch einfach kommen, ne?
2: Das kommt ja so ganz plötzlich, ne? Das Schiedwetter ist ja so ganz plötzlich da und dann sind wir gut vorbereitet, genau.
0: Genau so sieht's aus. Vielen Dank, Ursula Kittner, unsere Ordnungsexpertin. Wir hören uns nächste Woche wieder.
2: Sehr gerne, vielen Dank, tschüss.
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0: Das macht gute Laune zum Start in den neuen Tag. Die Schlagerpiloten und Schuld war nur der Limoncello hier auf Radio Paloma. 100% deutscher Schlager. Schönen guten Morgen, wir haben es 8.51 Uhr. Der Deutsche Pflegerat hat die Bundesregierung aufgefordert, die Pläne für eine Pflegereform nochmal umfassend zu überarbeiten. Mehr dazu hier gleich bei uns in den Radio Paloma Nachrichten um 9 Uhr. Ja, auch kurz vor dem Tankrabatt, der ja ab dem 1. Oktober, also ab Donnerstag kommt, sind die hohen Spritpreise weiterhin der Aufreger für uns Autofahrer. Außer man hat natürlich ein E-Auto, ein Elektroauto. Die werden aktuell immer beliebter. Merkt man nicht nur daran, dass die Preise für gebrauchte E-Autos seit einiger Zeit steigen, sondern auch daran, dass die Ladesäulen hier bei uns in Deutschland immer öfter belegt sind. Eng wird es bisher an der Ladesäule trotzdem nicht, denn gleichzeitig belegt ist nur ein kleiner Teil der Ladepunkte, wie Thomas Bleskin aus der Radio Paloma Redaktion weiß.
1: Für E-Autofahrer heißt das, an öffentlichen Säulen ist zwar mehr los, aber freie Plätze gibt es in der Regel noch genug. Vattenfall und EWE melden seit Jahresbeginn deutlich mehr geladenen Strom. Auch ENBW, E.ON und Aral sehen eine steigende Nutzung. Als Gründe nennen die Betreiber vor allem mehr Elektroautos auf den Straßen und die hohen Kraftstoffpreise. Der Energieverband BDEW kommt trotzdem auf gerade einmal 12% der Ladesäulen, die im Schnitt gleichzeitig belegt sind.
0: Ja, gerade mal 12% der Ladesäulen sind also gleichzeitig belegt. Also ich war gestern mit meinem Benziner kurz vor 12 Uhr tanken. Ja, wie immer natürlich für 20 Euro. Und irgendwie kam ich mir da so ein bisschen komisch vor. Also wie in so einem alten Westernfilm, ja. Kein Auto weit und breit, ja. Gefühlt waren dann nur noch diese Strohballen bzw. Hexenbesen, wie man die nennt, zu sehen, ja. Die da rumflogen. So habe ich mich zumindest gefühlt. Also anscheinend wartet da gerade jeder Autofahrer auf den Tankrabatt, der ab Donnerstag startet und dann wird wieder vollgetankt.
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1: Ich bin Diana Kramer. Der Deutsche Pflegerat hat die schwarz-rote Koalition aufgefordert, die bisherigen Pläne für eine Pflegereform umfassend zu überarbeiten. Besonders kritisch seien die hohen Hürden beim Zugang zu Pflegegraden und die geplante Streichung des Entlastungsbetrags bei Pflegegrad 1, sagte Verbandspräsidentin Vogler dem Redaktionsnetzwerk Deutschland.
2: Menschen mit Pflegegrad 1 klagen nur über verhältnismäßig geringe Einschränkungen im Alltag. Trotzdem bekommen auch sie einen Entlastungsbeitrag von knapp 1.600 Euro im Jahr. Der Pflegerat kritisiert aber nicht nur die geplante Abschaffung dieser Entlastung, sondern er beklagt auch Einschnitte bei der Bezahlung der Pflegekräfte. Das gefährdet die Versorgung, heißt es. CDU-Gesundheitsminister Linnemann will die Pflegereform eigentlich morgen ins Kabinett einbringen, aber die SPD kritisiert die Pläne als reines Kürzungspaket und droht mit Blockade. Uli Reitinger, Berlin.
1: Für Kritik innerhalb der SPD sorgen auch die Pläne von Gesundheitsminister Linnemann, die Zahl der Kinderkrankentage wieder zu verringern. Er will, dass die Corona-Sonderregel nicht verlängert wird, wonach jedes Elternteil pro Jahr 15 Kinderkrankentage geltend machen kann. Die Zahl würde dann wieder auf 10 Tage sinken. Die hohen Spritpreise machen das Laden von Elektroautos offenbar attraktiver. Mehrere große Betreiber melden, dass ihre öffentlichen Ladesäulen stärker genutzt werden als noch vor einem Jahr. Eng wird es dort trotzdem meist nicht, denn gleichzeitig belegt es nur ein kleiner Teil der Ladepunkte.
3: Für E-Autofahrer heißt das, an öffentlichen Säulen ist zwar mehr los, aber freie Plätze gibt es in der Regel noch genug. Vattenfall und EWE melden seit Jahresbeginn deutlich mehr geladenen Strom. Auch ENBW, E.ON und Aral sehen eine steigende Nutzung. Als Gründe nennen die Betreiber vor allem mehr Elektroautos auf den Straßen und die hohen Kraftstoffpreise. Thomas Bleskin, Nachrichtenredaktion.
1: Bei zum Teil gewaltsamen Protesten an Schulen in mehreren Städten Frankreichs sind Dutzende Menschen verletzt und mehr als 160 festgenommen worden. Wie der französische Innenminister am Abend mitteilte, gab es an rund 180 Einrichtungen Aktionen. Sie richteten sich unter anderem gegen die schlechte Ausstattung von Schulen. Heute sollen die Proteste weitergehen, parallel zu einem nationalen Streiktag im öffentlichen Dienst in ganz Frankreich. Zum Wetter, die Vorhersage des Deutschen Wetterdienstes. In weiten Teilen des Landes setzt sich auch heute noch mal der Spätsommer durch. Es wird meist sonnig und im Südwesten steigen die Temperaturen erneut auf bis zu 30 Grad. Im Rest des Landes 23 bis 26 Grad, an den Küsten etwas kühler. Im Nordwesten teils bewölkt, es bleibt aber überall trocken. Morgen noch mal ähnlich schön, in der zweiten Tageshälfte ziehen dann im Westen erste Schauer auf.
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4: In dieser Woche ohne Nora. Schönen guten Morgen. Wir haben es 8:53. Ja, und das heißt, es wird Zeit für das Nur 9 Uhr Schlager Quiz. Auch in dieser Woche gibt es sie wieder zu gewinnen. Die Nur 9 Uhr Uhr, digital und multifunktional. Ein smarter Lautsprecher mit Wecker und Uhr. Sie müssen uns einfach nur sagen, wer das hier ist.
5: Tja, Giovanni ist ein sehr freundlicher Mensch.
4: Ja, eigentlich ist es ja in dieser Woche ganz einfach. Ja, also die Stimme ist schon sehr markant. Nichtsdestotrotz gibt es ab heute jeden Tag einen Hinweis und hier kommt er, Hinweis Nummer 1. Sein erlernter Beruf hat nichts mit Musik zu tun.
5: Der Giovanni ist ein sehr freundlicher Mensch.
4: Ja, wenn Sie jetzt wissen, wer das ist, Lösung abgeben auf radiopaloma.de. Morgen um diese Zeit gibt es den nächsten Hinweis und am Freitag dann

0: 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Roland Kaiser hier auf Radio Paloma, 100% deutscher Schlager. Schönen guten Morgen heute am Dienstag. Wir haben es damit 11 nach 9. In dieser Woche gibt es ja vom Sommer, ja sagen wir mal, einen Nachschlag. Ja, auch heute sind vor allem im Süden nochmal 30 Grad drin und auch im Westen Deutschlands. Da wird bei vielen der Grill nochmal angeheizt und die Gartenmöbel, die bleiben auch bei vielen noch länger draußen. Gleichzeitig ist jetzt aber auch die beste Zeit, Garten und Balkon herbstfit zu machen. Ja, und das machen wir heute Morgen mit Diana Kramer aus der Radio Paloma Redaktion. Schönen guten Morgen.
1: Guten Morgen.
0: Diana, du hast ja auch einen Garten. Fällt es dir da gerade nicht auch schwer, bei Sonnenschein und tollen sommerlichen Temperaturen an den Herbst zu denken? Aber man sollte das Wetter jetzt tatsächlich schon nutzen, ne, um die Herbstsaison einzuläuten.
1: Ja, kann man auf jeden Fall. Und ich persönlich habe das sonnige Wochenende schon dafür genutzt. Mhm. Und es macht auf jeden Fall ja deutlich mehr Spaß als bei grauem Regenwetter. Mhm. Im Moment blüht ja vieles noch aus dem Sommer. Es bleibt also weiter bunt. Und das kann man jetzt ganz hervorragend ergänzen durch Herbstblumen wie Chrysanthemen, Astern oder das beliebte Heidekraut. Hier macht's tatsächlich die Mischung. Die Pflanzen vertragen sich nämlich auch prima zusammen in Kästen und Kübeln. Mhm. Und wenn die Herbstpflanzen jetzt noch eher klein sind, einfach zwischen die Sommerblumen pflanzen und die dann rausnehmen, wenn sie dann doch verblüht sind.
0: Ja, klingt auf jeden Fall nach einem guten Plan. Und überall gibt's ja jetzt dieses Heidekraut in tausenden Farben irgendwie gefühlt. Ja. Geht's da eigentlich nur nach der Optik oder sollte ich dabei auch auf irgendwas achten?
1: Ja, da kann man sich schon ein bisschen verlieren in der Fülle. Es kommt einfach darauf an, was man für welchen Zweck möchte. Mhm. Ganz beliebt ist ja die Glockenheide, weil sie nämlich besonders große, eben glockenartige Blüten hat. Oft sieht man die in kräftigem Pink. Mhm. Die sind besonders geeignet für geschützte Standorte, denn sie sind nicht winterhart. Bei Frost werden sie braun und die Schönheit ist weg. Mhm. Wer den ganzen Winter über was davon haben will, sollte auf Besenheide setzen. Auch die gibt es in vielen tollen Farben oder Schneeheide. Die ist jetzt noch grün, erblüht dann aber spätestens ab Dezember meist in Weiß.
0: Okay, Besen oder Schneeheide, ja, die sind winterhart. Und bei denen ist dann der Standort auch vollkommen egal.
1: Also grundsätzlich mag es Heidekraut sonnig, so kennt man es ja auch aus der Natur und dann leuchten die Farben auch am schönsten. Aber sie wachsen natürlich auch gut weiter, wenn graue Tage kommen, wie gesagt, bis in den Winter. Mhm. Der Boden oder die Pflanzerde sollte eher sandig als lehmig sein und sollte es länger nicht regnen, braucht die Heidepflanze auch im Herbst und Winter ab und zu etwas Wasser. Mhm. Übrigens noch ein persönlicher Tipp. In der Adventszeit kann man Heidekrautkästen und Kübel super mit Tannenzweigen oder Lichterketten aufpimpen und dann hat man eine richtig schöne, natürliche Weihnachtsdeko.
0: Okay, also das sind doch schon mal gute Tipps. Ja, dann ist man da auch schon mal ein bisschen vorbereitet. Vielen Dank, Diana Kramer.
1: Gerne.
0: So, kurzer Blick auf die Uhr. Wir haben es damit 9 Uhr und gleich 14 Minuten heute zum Start in diesen Dienstag. Ja, nach dem Liebesaus von Michelle und Erik Philippi gab es ja in den letzten Tagen viele Schlagzeilen. Und nun hat sich Erik Philippi mit einem Statement bei Instagram zu Wort gemeldet. Was er gesagt hat, das erfahren Sie gleich hier bei uns in den Radio Paloma Star News, denn wir bringen Sie immer näher an die Stars. Schönen guten Morgen jetzt mit Nicole.

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0: Pietro Basile und Miss Italia hier auf Radio Paloma, 100% deutscher Schlager. Wir haben es damit 9.20 Uhr. Ja, der Sommer ist zwar offiziell vorbei, doch die Probleme mit Hitze und Co. sind weiter da. Also nicht nur, dass wir aktuell trotz Herbst fast 30 Grad haben, ich meine, das freut ja die meisten von uns, die historisch niedrigen Pegelstände am Rhein sind auch noch da und haben jetzt auch Konsequenzen. Die in Düsseldorf und Dormagen tätigen Rheinfährbetriebe, die haben erstmals in ihrer Geschichte Kurzarbeit beantragt. Katrin Müller aus der Radio Paloma Redaktion weiß mehr.
1: Im Juli hatte Niedrigwasser die Rheinfähren schon einmal ausgebremst. Seit Ende August regnet es zwar wieder kräftiger, aber vor allem in Süddeutschland nicht genug, damit auch weiter nördlich im Rhein ausreichend Wasser ankommt, teilte das Unternehmen mit. Die Fähre verbindet den Düsseldorfer Süden mit dem Dormagener Stadtteil Zons, der auch bei Touristen und Wochenendausflüglern beliebt ist. Auch andere Rheinfähren in Nordrhein-Westfalen und Rheinland-Pfalz haben den Betrieb wegen der niedrigen Pegelstände ganz oder teilweise eingestellt.
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0: Und heute Morgen geht es um Erik Philippi. Ja, nach dem Liebesaus von Michelle und Erik Philippi wurde ja viel gemutmaßt über die Gründe. Erst vor kurzem hat Michelle ja ein paar Worte zur Trennung gesagt. In den letzten Tagen sind viele neue angebliche Details zur Trennung der beiden vor gut einem halben Jahr rausgekommen. Dabei ist Erik Philippi so ein bisschen in den Fokus geraten und angeblich soll er ja auch Schluss gemacht haben. Und nun hat sich Erik Philippi mit einem Statement bei Instagram zu den ganzen Gerüchten geäußert und das wollen wir ihn natürlich auch nicht vorenthalten.
4: Ich habe mir immer vorgenommen, mein Privatleben nicht öffentlich auszutragen und mich an öffentlichen Auseinandersetzungen dieser Form auch nicht zu beteiligen. Und daran möchte ich auch weiterhin festhalten. Aber es gibt einen Punkt, an dem eine Grenze überschritten ist. Und an diesem Punkt bin ich jetzt angekommen. Denn es kursieren Berichterstattungen und Falschmeldungen über mich und meine Person, die ich so nicht hinnehmen möchte. Deshalb möchte ich mich auch einmal dazu äußern, nicht um private Details zu diskutieren. Im Gegenteil, ich möchte hier eine klare Grenze ziehen. Das Ende einer langen Beziehung ist schmerzhaft und die Entscheidung zur Trennung habe ich getroffen, das ist öffentlich bekannt und stimmt. Dass diese Entscheidung Schmerzen verursacht hat, übrigens auf beiden Seiten, tut mir aus tiefstem Herzen leid, aber ich habe für mich damals aus einer extrem belastenden Beziehungssituation heraus keinen anderen Ausweg mehr gesehen. Deshalb stehe ich auch heute noch zu dieser Entscheidung, so schmerzvoll sie auch war, und trage dafür jegliche Verantwortung und alle Konsequenzen.
0: Ja, man merkt, auch ihm fällt es nicht leicht, über die Trennung zu sprechen. Aber er sagt auch, nicht alles, was da an Gerüchten und Schlagzeilen kursiert, stimmt.
4: Wofür ich allerdings keine Verantwortung und Konsequenzen tragen möchte, sind Behauptungen über mich und meine Persönlichkeit, die nicht stimmen, und allertiefste Eingriffe in meine Privatsphäre. Unsere gemeinsame Zeit verdient für mich Respekt, auch über die Trennung hinaus. Und jede gemeinsame Geschichte besteht immer aus zwei persönlichen Perspektiven und nicht alles davon ist öffentlich und nicht alles davon gehört, zumindest meiner Meinung nach, in die Öffentlichkeit. Deshalb bitte ich euch, euch nicht allein anhand von Schlagzeilen ein Urteil über Menschen und deren Beziehungen zu machen. Meine Zurückhaltung bis hierhin bedeutet auch nicht, dass ich jede Darstellung so hingenommen habe oder die aktuellen so hinnehme. Ich habe gegen nachweislich falsche Behauptungen rechtliche Schritte eingeleitet.
0: Ja, und auch für Erik Philippi waren die letzten Monate nicht einfach, wie er weiter erzählt hat.
4: Die vergangenen Monate waren auch für mich hart, sehr hart, aber ich weiß inzwischen sehr genau, dass ich meinen Weg weitergehen möchte. Ich bin mir selbst heute näher als lange zuvor. Ich bin fest davon überzeugt, dass ich auf dieser Erde bin, um Musik zu machen, und ich bin auch angetreten, um Musik zu machen, Songs zu schreiben, zu produzieren und auf der Bühne zu stehen. Und genau das werde ich auch weiterhin tun. Ich bin und bleibe hier für Musik.
0: Ja, also wir können uns auch weiterhin auf neue Musik von Erik Philippi freuen.
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1: Ich bin Diana Kramer. Der Deutsche Pflegerat hat die schwarz-rote Koalition aufgefordert, die bisherigen Pläne für eine Pflegereform umfassend zu überarbeiten. Besonders kritisch seien die hohen Hürden beim Zugang zu Pflegegraden und die geplante Streichung des Entlastungsbetrags bei Pflegegrad 1, sagte Verbandspräsidentin Vogler dem Redaktionsnetzwerk Deutschland.
2: Menschen mit Pflegegrad 1 klagen nur über verhältnismäßig geringe Einschränkungen im Alltag. Trotzdem bekommen auch sie einen Entlastungsbeitrag von knapp 1.600 Euro im Jahr. Der Pflegerat kritisiert aber nicht nur die geplante Abschaffung dieser Entlastung, sondern er beklagte auch Einschnitte bei der Bezahlung der Pflegekräfte. Das gefährdet die Versorgung, heißt es. CDU-Gesundheitsminister Linnemann will die Pflegereform eigentlich morgen ins Kabinett einbringen, aber die SPD kritisiert die Pläne als reines Kürzungspaket und droht mit Blockade. Uli Reitinger, Berlin.
1: Für Kritik innerhalb der SPD sorgen auch die Pläne von Gesundheitsminister Lindemann, die Zahl der Kinderkrankentage wieder zu verringern. Er will, dass die Corona-Sonderregel nicht verlängert wird, wonach jedes Elternteil pro Jahr 15 Kinderkrankentage geltend machen kann. Die Zahl würde dann wieder auf 10 Tage sinken. Die hohen Spritpreise machen das Laden von Elektroautos offenbar attraktiver. Mehrere große Betreiber melden, dass ihre öffentlichen Ladesäulen stärker genutzt werden als noch vor einem Jahr. Eng wird es dort trotzdem meist nicht, denn gleichzeitig belegt es nur ein kleiner Teil der Ladepunkte.
3: Für E-Autofahrer heißt das, an öffentlichen Säulen ist zwar mehr los, aber freie Plätze gibt es in der Regel noch genug. Vattenfall und EWE melden seit Jahresbeginn deutlich mehr geladenen Strom. Auch ENBW, E.ON und Aral sehen eine steigende Nutzung. Als Gründe nennen die Betreiber vor allem mehr Elektroautos auf den Straßen und die hohen Kraftstoffpreise. Thomas Bleskin, Nachrichtenredaktion.
1: Bei zum Teil gewaltsamen Protesten an Schulen in mehreren Städten Frankreichs sind Dutzende Menschen verletzt und mehr als 160 festgenommen worden. Wie der französische Innenminister am Abend mitteilte, gab es an rund 180 Einrichtungen Aktionen. Sie richteten sich unter anderem gegen die schlechte Ausstattung von Schulen. Heute sollen die Proteste weitergehen, parallel zu einem nationalen Streiktag im öffentlichen Dienst in ganz Frankreich. Zum Wetter, die Vorhersage des Deutschen Wetterdienstes. In weiten Teilen des Landes setzt sich auch heute nochmal der Spätsommer durch. Es wird meist sonnig und im Südwesten steigen die Temperaturen erneut auf bis zu 30 Grad. Im Rest des Landes 23 bis 26 Grad, an den Küsten etwas kühler. Im Nordwesten teils bewölkt, es bleibt aber überall trocken. Morgen nochmal ähnlich schön, in der zweiten Tageshälfte ziehen dann im Westen erste Schauer auf.
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4: Einen schönen guten Morgen, wir haben es 9.32 Uhr, heute am Dienstag. Ja, auch heute Morgen ging es auf große Entdeckungstour auf der großen Schlagerseereise. Vom 2. bis zum 9. Oktober 2027 geht's ja mit mehr als 30 Schlagerstars durch die Adria. Ja, und sie sind auch mit dabei. 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Jeden Tag erzählen wir Ihnen ja spannende Geschichten und verraten kuriose Fakten und nehmen Sie mit zu den schönsten Sehenswürdigkeiten auf unserer Route durch die Adria. 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Dafür einfach anmelden auf radiopaloma.de und die heutige Sehenswürdigkeit, die stellen wir Ihnen gleich nochmal vor, nach Juliane Berling und jetzt Norman Langen.

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0: 9.40 Uhr, guten Morgen.
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0: Die neuen deutschen Schlagerhits, die hören Sie hier bei uns immer zuerst auf Radio Paloma. 100% deutscher Schlager Bianca und Je sais pas. Wir haben es 9.50 Uhr. Guten Morgen.
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0: Der Deutsche Pflegerat hat die Bundesregierung aufgefordert, die Pläne für eine Pflegereform nochmal umfassend zu überarbeiten. Mehr dazu hier gleich bei uns in den Radio Paloma Nachrichten um 10 Uhr. So, heute ist Dienstag, der 29. September und was der Tag für uns bereithält, erfahren wir jetzt beim Blick in die Sterne.
2: 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Widder.
3: Die aktuellen kosmischen Einflüsse tun Ihnen nicht so gut. Lassen Sie alles ruhig angehen, nichts überstürzen.
2: Stier.
3: Spielen Sie mit Ideen, aber werden Sie noch nicht konkret damit. Finger weg von neuen Projekten.
2: Zwillinge.
3: Lassen Sie die Arbeit jetzt links liegen. Sie brauchen Ihre Ruhe. Zusammen mit Ihren Liebsten möchten Sie sich wohlfühlen.
2: Krebs.
3: Sie sind klar im Kopf, arbeiten effizient und argumentieren sachlich. Sie sind sehr fleißig und schaffen viel.
2: Löwe.
3: Sie sind etwas unruhig und haben wenig Lust auf Arbeit. Gönnen Sie sich so viel Freiraum wie möglich.
2: Jungfrau.
3: Zurückhaltung ist nicht angebracht. Sie überzeugen andere von ihren Ideen und Vorhaben. Das freut sie sehr.
2: Waage.
3: In der Ruhe liegt die Kraft. Es bringt nichts, wenn sie jetzt hektisch reagieren. Mit Humor geht vieles leichter.
2: Skorpion.
3: Alles, was von Wichtigkeit ist, sollte lieber verschoben werden. Am besten gelingen Routinearbeiten.
2: Schütze.
3: Nahezu alles, was Sie tun, gelingt. Sie haben ein glückliches Händchen und können auch hartnäckige Widerstände relativ leicht überwinden. Handeln Sie, wenn Sie etwas erreichen wollen.
2: Steinbock.
3: Jetzt wird Ihnen einiges abverlangt. Sie kommen aus der Puste, dürfen aber stolz auf sich sein.
2: Wassermann.
3: Sie haben heute Lust aufs Nichtstun. So wie die Sterne gerade stehen, können Sie sich das auch durchaus leisten.
2: Fische.
3: Was ist Ihnen denn für eine Laus über die Leber gelaufen? Lassen Sie Ihre miese Laune bitte nicht an anderen aus. Reißen Sie sich etwas zusammen.
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1: Ich bin Diana Kramer. Die schwarz-rote Koalition streitet in der Gesundheitspolitik auf immer mehr Ebenen. Neben dem Gerangel um die Pflegereform geht es inzwischen auch um bezahlte Kinderkrankentage. Gesundheitsminister Carsten Lindemann will deren Anzahl wieder reduzieren.
2: Geht es nach dem CDU-Ressortchef, können Eltern künftig wieder nur 10 statt 15 Tage pro Kind und Jahr nutzen. Lindemanns Begründung, die Erhöhung war eine Corona-Sonderregel, nach mehrfacher Verlängerung soll sie nun auslaufen. Die SPD hält dagegen, Familien würden diese zusätzliche Unterstützung brauchen und außerdem folge die Kürzung der Kinderkrankentage einer ähnlichen Logik wie die Krankschreibung ab Tag 1. Sie stelle Arbeitnehmer unter Generalverdacht. Lindemann bekommt vom Koalitionspartner also immer mehr Kontra, seinen Gesetzentwurf zur Pflege, aber will er morgen unbeirrt ins Kabinett einbringen. Thomas Bleskin, Nachrichtenredaktion.
1: Bei jedem Einkauf sparen, das verspricht Lidl mit seiner App Lidl Plus. Der Verbraucherzentrale Bundesverband bezweifelt aber, dass wirklich jeder davon profitieren kann und hat gegen Lidl geklagt. Heute will das Oberlandesgericht Brandenburg seine Entscheidung dazu verkünden.
3: App öffnen, womöglich noch einen Coupon aktivieren? Für ältere Menschen oder Menschen mit Behinderung ist das schwierig, findet der Verbraucherzentrale Bundesverband. Er sieht die Gleichbehandlung verletzt, wenn nicht wirklich jeder von Vergünstigungen profitieren kann. Die Verbraucherzentrale hatte auch gegen die Rabatt-Apps von Penny und Netto geklagt, bislang ohne Erfolg. Das gesamte Thema könnte letztlich beim Bundesgerichtshof landen. Finn Wiens, Nachrichtenredaktion.
1: Der ChatGPT-Entwickler OpenAI hat die Veröffentlichung eines neuen KI-Modells gestrichen. Es gäbe Sicherheitsbedenken. Das KI-Modell habe zum Teil auf eigene Initiative gehandelt, ohne eine Nutzererlaubnis einzuholen, berichtet das Wall Street Journal. Solche eigenmächtigen Aktionen künstlicher Intelligenz hatten zuletzt bei verschiedenen Anbietern für Negativschlagzeilen gesorgt. Russland hat Kiew erneut mit Raketen angegriffen, gestern tagsüber und auch wieder in der vergangenen Nacht. Kiews Bürgermeister Vitali Klitschko berichtete bei Telegram von Explosionen und Schäden in der Hauptstadt. Es seien ein Verwaltungsgebäude und eine Bildungseinrichtung getroffen worden. Zum Wetter, die Vorhersage des Deutschen Wetterdienstes. In weiten Teilen des Landes setzt sich auch heute noch mal der Spätsommer durch. Es wird meist sonnig und im Südwesten steigen die Temperaturen erneut auf bis zu 30 Grad. Im Rest des Landes 23 bis 26 Grad, an den Küsten etwas kühler. Im Nordwesten teils bewölkt, es bleibt aber überall trocken. Morgen noch mal ähnlich schön, in der zweiten Tageshälfte ziehen dann im Westen erste Schauer auf.
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4: Kurz nach 10 heute am Dienstagvormittag am 29.09. Und so langsam läuft der Countdown. Am Freitag gibt's wieder eine All-Inclusive-Balkonkabine für 2 Personen bei der großen Schlager-Seereise im Oktober zu gewinnen. 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Und wenn Sie vielleicht die Fakten von heute Morgen verpasst haben, nachher um 17.20 Uhr gibt's nochmal eine Wiederholung. Bis dahin einen richtig schönen Dienstagvormittag. Jetzt mit Wolfgang Ziegler.

0: Einen schönen Dienstagvormittag auf Radio Paloma. 100% deutscher Schlager. Bis wann können wir Lebensmittel wirklich essen, auch wenn sie vielleicht abgelaufen sind? Darüber sprechen wir gleich nach Laura und Marc mit Ember und jetzt Howard Carpendale.
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0: Laura und Marc mit Ember. Ich gebe eine Runde Liebe aus am Dienstagvormittag auf Radio Paloma. 100% deutscher Schlager. Und Sie kennen das bestimmt auch. Man schaut in den Kühlschrank, um sich was Leckeres zu essen zu machen, nimmt sich Lebensmittel raus und stellt dann fest, Mist, das ist ja schon seit ein Weilchen abgelaufen. Meistens landet das Essen dann einfach im Müll, was aber eigentlich gar nicht notwendig ist. Denn viele Lebensmittel wären auf jeden Fall noch genießbar. Und wie wir checken, ob wir das noch essen könnten, darüber spreche ich jetzt mit Janina Ungar von der Initiative Zu gut für die Tonne. Hallo Janina.
1: Hallo.
0: Also wie klappt denn der Lebensmittelcheck zu Hause?
1: Die eigenen Sinne helfen dabei oft am besten. Mhm. Also erstmal anschauen, dann riechen und wenn beides einen guten Eindruck macht, vorsichtig probieren. Viele Lebensmittel geben dabei ganz klare Hinweise. Gerade bei Milchprodukten klappt das wirklich super.
0: Mhm.
1: Und wer seine Sinne regelmäßig einsetzt, trainiert sich mit der Zeit so eine Fähigkeit an, wirklich gut erkennen zu können, ob ein Lebensmittel noch genießbar ist oder eben nicht.
0: Okay, welche Rolle spielt dann genau eigentlich das Mindesthaltbarkeitsdatum?
1: Das Mindesthaltbarkeitsdatum ist kein Wegwerfdatum oder Verfallsdatum.
0: Mhm.
1: Es besagt lediglich, dass der Hersteller bis zu diesem Zeitpunkt bestimmte Eigenschaften wie Aussehen oder Konsistenz garantiert. Danach sind viele Lebensmittel trotzdem noch völlig in Ordnung, manchmal sogar Tage oder Wochen lang.
0: Mhm.
1: Und deshalb lohnt sich zuerst ein Blick auf das Lebensmittel selbst, anstatt es ungeöffnet wegzuwerfen.
0: Okay, wenn ich jetzt irgendwelche Veränderungen feststelle, ab wann ist es denn kritisch und wann ist es harmlos?
1: Nicht jede Veränderung bedeutet gleich, dass ein Lebensmittel verdorben ist. Äpfel mit braunen Stellen, etwas schrumpelige Paprika oder dieser weiße Belag auf Schokolade, das sind meist nur rein optische Makel.
0: Mhm.
1: Anders sieht es aber bei Schimmel oder fauligem Geruch aus. Dann gehört das Lebensmittel tatsächlich entsorgt.
0: Mhm.
1: Und bei der Beurteilung bestimmter Lebensmittel hilft das Lebensmittel A bis Z auf unserer Webseite. Wir haben dort eine Übersicht über die gängigsten Lebensmittel zusammengestellt, mit Informationen, welche Veränderungen bei dem jeweiligen Produkt unbedenklich sind und welche nicht.
0: Okay, wir wissen ja eigentlich alle, Lebensmittel sollten im besten Fall nicht weggeworfen werden. Warum genau aber lohnt es sich, dass wir genau hinschauen?
1: Also für die Produktion von Lebensmitteln werden wirklich jede Menge Ressourcen aufgewendet, wie Wasser, Boden oder Energie.
0: Mhm.
1: Und das halt völlig umsonst, wenn das Lebensmittel am Ende in der Tonne landet. Und wir sparen natürlich auch Geld. Also wenn wir Lebensmittel nicht vorschnell entsorgen, wächst mit der Zeit außerdem auch das Vertrauen in die eigenen Sinne. Und ein weiterer schöner Nebeneffekt, übrig gebliebenes zu verwerten, regt die Kreativität an. Also wir kombinieren mal anders und entdecken neue Gerichte. Und das macht wirklich Spaß.
0: Okay, also ein kurzer Blick, ein Geruchstest und etwas Vertrauen in die eigenen Sinne reichen oft schon aus, damit gute Lebensmittel nicht unnötig im Müll landen. Vielen Dank, Janina, von der Initiative Zu gut für die Tonne.
1: Sehr gerne.
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0: Ganz neu hier bei uns auf Radio Paloma, 100% deutscher Schlager, Jenny van Bree mit Wieso, Weshalb, Warum. Die neuen deutschen Schlager gibt's bei uns immer zuerst.
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0: Klassiker und Kultschlager von Wolfgang Petri hier am Dienstagvormittag auf Radio Paloma 100% deutscher Schlager. Die schwarz-rote Koalition streitet weiterhin über die Gesundheitspolitik. Mehr dazu gibt es gleich bei uns in unseren Radio Paloma Nachrichten um 11. Und nach 11 gibt's diesen Kultschlager hier von Marianne Rosenberg. Und auch mit dabei die aktuelle Nummer von Andrea Berg.
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0: Und jetzt für noch mehr Abwechslung aus unserem Radio Paloma Stream Party Extrem. Micky Krause mit Hütte, Hütte, schöne Berge.

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1: Ich bin Diana Kramer. Privathaushalte weltweit sind in Summe so reich wie nie. Nach Berechnungen der Allianz ist das globale Bruttogeldvermögen im vergangenen Jahr auf mehr als 268 Billionen Euro gestiegen. Besonders profitiert haben Aktienbesitzer. Die Verteilung bleibt allerdings extrem ungleich. Weltweit besitzen die reichsten 10% rund 85% des Vermögens. Auf der anderen Seite haben fast 3 Milliarden Menschen praktisch nichts. In Deutschland liegt das Pro-Kopf-Nettovermögen bei rund 92.000 Euro. Der Deutsche Pflegerat hat die schwarz-rote Koalition aufgefordert, die bisherigen Pläne für eine Pflegereform umfassend zu überarbeiten. Besonders kritisch seien die höheren Hürden beim Zugang zu Pflegegraden und die geplante Streichung des Entlastungsbetrags bei Pflegegrad 1.
2: Menschen mit Pflegegrad 1 klagen nur über verhältnismäßig geringe Einschränkungen im Alltag. Trotzdem bekommen auch sie einen Entlastungsbeitrag von knapp 1.600 Euro im Jahr. Der Pflegerat kritisiert aber nicht nur die geplante Abschaffung dieser Entlastung, sondern er beklagt auch Einschnitte bei der Bezahlung der Pflegekräfte. Das gefährdet die Versorgung, heißt es. Uli Reitinger, Berlin.
1: Die historisch niedrigen Pegelstände am Rhein sorgen nicht nur im Güterverkehr für Probleme, sie bringen auch die Rheinfähren zunehmend in Schwierigkeiten. Die in Düsseldorf und Dormagen tätigen Rheinfährbetriebe Janssen und Söhne haben erstmals in ihrer Geschichte Kurzarbeit beantragt.
3: Im Juli hatte Niedrigwasser die Rheinfähren schon einmal ausgebremst. Seit Ende August regnet es zwar wieder kräftiger, aber vor allem in Süddeutschland nicht genug, damit auch weiter nördlich im Rhein ausreichend Wasser ankommt, teilte das Unternehmen mit. Die Fähre verbindet den Düsseldorfer Süden mit dem Dormagener Stadtteil Zons, der auch bei Touristen und Wochenendausflüglern beliebt ist. Auch andere Rheinfähren in Nordrhein-Westfalen und Rheinland-Pfalz haben den Betrieb wegen der niedrigen Pegelstände ganz oder teilweise eingestellt. Katrin Müller, Nachrichtenredaktion.
1: Wegen des Verdachts auf millionenfachen Betrug mit online verkauften Handys führen Fahnder eine europaweit angelegte Razzia in 19 Ländern durch, auch hier in Deutschland. Der Vorwurf, Verbrauchern seien Smartphones als Neuware verkauft worden, die aus gebrauchten Teilen zusammengebaut wurden. Laut Europäischer Staatsanwaltschaft in Luxemburg entstand ein Schaden von mindestens 300 Millionen Euro. Zum Wetter, die Vorhersage des Deutschen Wetterdienstes. In weiten Teilen des Landes setzt sich auch heute noch mal der Spätsommer durch. Es wird meist sonnig und im Südwesten steigen die Temperaturen erneut auf bis zu 30 Grad. Im Rest des Landes 23 bis 26 Grad, an den Küsten etwas kühler. Im Nordwesten teils bewölkt, es bleibt aber überall trocken. Morgen noch mal ähnlich schön, in der zweiten Tageshälfte ziehen dann im Westen erste Schauer auf.
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4: Kurz nach 11, einen wunderschönen Dienstagvormittag wünsche ich Ihnen. Und die gute Nachricht ist, wir haben schon wieder den Montag hinter uns gebracht und jetzt sind es nur noch 4 Tage, die wir in dieser Woche schaffen müssen. Aber das bedeutet auch, der Countdown läuft. 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Und am Freitag, also am Ende der Woche, gibt es dann eine Frage zu unseren Reisezielen. 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Und wer vielleicht heute Morgen die neuesten Fakten verpasst hat, nachher um 17.20 Uhr gibt es noch mal eine Wiederholung. Bis dahin starten wir jetzt in den Dienstagvormittag mit Andrea Berg.

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Eine kleine Zeitreise ins Jahr 1989. Marianne Rosenberg mit Geh vorbei hier auf Radio Paloma. 100% deutscher Schlager. Aber eben weil es so ein Kult- und Erfolgshit von Marianne ist, hat sie ihn auch schon mehrmals gecovert. Und er begleitet sie bis heute durch ihre Karriere.

0: Bleiben, wenn es am schönsten ist, von Julia Lindholm am Dienstagvormittag auf Radio Paloma. 100% deutscher Schlager. Und es ist ein Thema, das sich so durch unser Leben schleicht. Das Thema Rente. Dass wir privat für unser Alter vorsorgen müssen, das ist ja nichts Neues. Seit Jahren ist schon klar, dass die gesetzliche Rente bei vielen kaum oder auch gar nicht zum Leben ausreichen wird. Wir haben uns mal auf der Straße bei Ihnen umgehört, wie Sie sich fürs Alter finanziell absichern.
1: Ich sichere mich damit ab, indem ich eine private Vorsorge habe, weil auf die Rente können wir leider nicht zählen.
2: Ich denke, dass wir das Auskommen schon haben werden später, weil ich eigentlich immer gut verdient habe. Das sollte eigentlich so passen.
3: Ja, Versicherungen abschließen halt, ne? Mehr kann man nicht machen.
4: Nur eine Lebensversicherung, das ist alles. Mehr brauche ich im Leben nicht. Man wird sehen im Alter.
5: Ich habe ein Eigenheim als Absicherung, also ich habe jetzt nichts Zusätzliches gemacht.
6: Ich habe ein Sparkonto und dann mache ich immer so die Hälfte circa von meinem Lohn aufs Sparkonto.
7: Ich habe damals, als das so aufkam, so einen Riester-Sparvertrag gemacht. Ich weiß aber echt gar nicht, ob das jetzt noch sinnvoll ist, also schauen wir mal.
0: Ja, und genau diese Riester-Rente wurde vor 25 Jahren eingeführt und soll jetzt am 1. Januar 2027 vom moderneren Altersvorsorgedepot abgelöst werden. Genau damit kommen natürlich auch einige Fragen auf und die wichtigsten klären wir jetzt mit der DEVK-Vorsorgespezialistin Katharina Hoge. Hallo Frau Hoge.
8: Hallo.
0: Frau Hoge, damit wir erstmal alle auf demselben Stand sind, wovon wir hier eigentlich reden, was ändert sich mit der Einführung des Altersvorsorgedepots?
8: Die Reform umfasst eigentlich zwei große Änderungen. Einmal eine Änderung im Fördersystem, das heißt, die Logik der Förderung hat sich stark vereinfacht im Gegensatz zu vorher. Mhm. Und auf der anderen Seite sind auch mehr Produkte förderfähig. Heißt konkret, dass zukünftig Kunden auch in Produkte investieren können, die halt am Kapitalmarkt profitieren können und damit höhere Chancen auf Renditen haben. Mhm. Gleichzeitig können sicherheitsorientierte Kunden natürlich immer noch auf bewährte Beitragsgarantien setzen.
0: Okay, nun sorgen ja viele schon längst vor und haben jetzt noch einen alten Riester-Vertrag. Was passiert dann damit im neuen Jahr?
8: Erstmal passiert mit den bestehenden Riester-Verträgen gar nichts und sie haben selbstverständlich weiter ihre Gültigkeit. Was man sich halt angucken kann, ist, welche Konditionen und welche Garantien bringt mein Vertrag mit, welche eben auch sehr werthaltig sein können. Mhm. Und grundsätzlich hat der Kunde dann drei Möglichkeiten. Entweder er behält seinen Riester-Vertrag und behält auch seine bisherige Förderung oder wechselt in die neue. Variante 2 ist, dass er seinen bisherigen Riester-Vertrag beitragsfrei stellt und ein neues Produkt mit der neuen Förderung abschließt. Und die Variante 3 ist, er schließt ein neues Produkt ab mit der neuen Förderung und überträgt das Kapital, was er in seinem Riester-Vertrag hat, in das neue Produkt.
0: Okay, also wichtig schon mal zu wissen, es geht nichts verloren, was wir schon quasi vorgesorgt haben. Vielen Dank, Frau Hoge, für die Infos zum neuen Altersvorsorgedepot.
8: Ja, danke Ihnen. Tschüss.
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aktuelle Nummer von den beiden von Neonlicht. Komm, wir lassen los hier auf Radio Paloma. 100% deutscher Schlager. In der letzten Woche hatten sie ihr erstes eigenes Konzert mit ihrer Band. Und da sind schon die ein oder anderen Tränchen geflossen. Deswegen ging am Ende auch gesanglich nicht mehr so viel. Aber genau das sind doch die ganz besonderen Momente.

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0: Zimmer 17, ganz neu von Tanja Lasch hier auf Radio Paloma. 100% deutscher Schlager am Dienstagvormittag. Die neuen deutschen Schlager gibt's bei uns immer zuerst. In der schwarz-roten Koalition wird weiterhin über die Gesundheitspolitik diskutiert. Mehr dazu gibt es gleich bei uns in unseren Radio Paloma Nachrichten um 12. Und nach dem Start in die Mittagszeit hören wir diesen Kultschlager hier von Nicole.
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0: Außerdem mit dabei in der nächsten Stunde die neue Nummer von Antje Klang. Und jetzt für noch mehr Abwechslung und für noch mehr Kultschlager aus unserem Radio Paloma Stream Kultschlager, Roland Kaiser mit Manchmal möchte ich schon mit dir.

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1: Ich bin Diana Kramer. Handykäufer in der gesamten EU wurden wohl hinters Licht geführt. Kriminelle sollen im großen Stil Handys im Netz als Neuware verkauft haben, die gar nicht neu waren. In diesem Zusammenhang läuft aktuell eine europaweite Großrazzia in 19 Ländern.
2: Die Rede ist von einem Schaden für die betrogenen Verbraucherinnen und Verbraucher von mindestens 300 Millionen Euro. Im Visier der Ermittler ein Top-Anbieter für Handys im Internet. Demnach lief das Ganze wohl so ab: In Hongkong und den Vereinigten Arabischen Emiraten wurden Mobiltelefone aus gebrauchten Bauteilen zusammengesetzt, sauber gemacht und neu verpackt in die Niederlande verschickt. Aus Lagern in Deutschland wurden die Mogelhandys dann auf Online-Marktplätzen in der gesamten EU verkauft. Insgesamt wohl mehr als 1 Million Handys führender Hersteller im Lauf der letzten 8 Jahre. Katrin Müller, Nachrichtenredaktion.
1: Die schwarz-rote Koalition streitet in der Gesundheitspolitik auf immer mehr Ebenen. Neben der Pflegereform geht es inzwischen auch um bezahlte Kinderkrankentage. Gesundheitsminister Carsten Lindemann will deren Anzahl wieder reduzieren.
3: Geht es nach dem CDU-Ressortchef, können Eltern künftig wieder nur 10 statt 15 Tage pro Kind und Jahr nutzen. Lindemanns Begründung: Die Erhöhung war eine Corona-Sonderregel. Nach mehrfacher Verlängerung soll sie nun auslaufen. Die SPD hält dagegen, Familien würden diese zusätzliche Unterstützung brauchen und außerdem folge die Kürzung der Kinderkrankentage einer ähnlichen Logik wie die Krankschreibung ab Tag 1. Sie stelle Arbeitnehmer unter Generalverdacht. Lindemann bekommt vom Koalitionspartner also immer mehr Kontra. Seinen Gesetzentwurf zur Pflege aber will er morgen unbeirrt ins Kabinett einbringen. Thomas Bleskin, Nachrichtenredaktion.
1: Hohe Ölpreise machen auch der Lufthansa weiter zu schaffen. Konzernchef Carsten Spohr rechnet wegen des Iran-Kriegs mit noch höheren Kerosinkosten. Schon jetzt sollen die Treibstoffkosten im Gesamtjahr auf 8,7 Milliarden Euro steigen. Die Airline gibt das an Passagiere weiter durch höhere Ticketpreise. Privathaushalte weltweit sind in Summe so reich wie nie. Nach Berechnungen der Allianz ist das globale Bruttogeldvermögen im vergangenen Jahr auf mehr als 268 Billionen Euro gestiegen. Die Verteilung bleibt extrem ungleich. Weltweit besitzen die reichsten 10% rund 85% des Vermögens. Auf der anderen Seite haben fast 3 Milliarden Menschen praktisch nichts. Zum Wetter, die Vorhersage des Deutschen Wetterdienstes. In weiten Teilen des Landes setzt sich auch heute noch mal der Spätsommer durch. Es wird meist sonnig und im Südwesten steigen die Temperaturen erneut auf bis zu 30 Grad. Im Rest des Landes 23 bis 26 Grad, an den Küsten etwas kühler. Im Nordwesten teils bewölkt, es bleibt aber überall trocken. Morgen noch mal ähnlich schön, in der zweiten Tageshälfte ziehen dann im Westen erste Schauer auf.
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4: Kurz nach 12, wir starten gemeinsam in den Dienstagmittag heute am 29.09. Es ist damit auch schon der letzte Dienstag im September. Ich finde, dieser Monat ging wirklich super schnell vorbei. Und das Jahr 2026 hat tatsächlich nur noch 3 Monate vor sich. 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

Ein schönen Dienstagmittag auf Radio Paloma, 100% deutscher Schlager, jetzt mit Marina Marx, die großer Rod Stewart-Fan ist. Rod Stewart hat ja seine große Abschiedstournee angekündigt und sie hat das auf Instagram geteilt. Also kann man davon ausgehen, dass sie auf jeden Fall zum Konzert gehen wird.

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0: 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Ganz neu von Antje Klann, Sag es laut, hier am Dienstagmittag. Die neuen deutschen Schlager gibt's bei uns immer zuerst.
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0: Und da geht's heute Mittag um Jolina Drews.
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0: Jolina Drews hat am Wochenende ihren 31. Geburtstag gefeiert. Jetzt hat sie auf Instagram einen Post gemacht, wie genau sie gefeiert hat. Und zwar hat sie ihre Freunde eingepackt, natürlich auch ihren Partner Adrian und ist zum Oktoberfest gefahren. Das ist natürlich perfekt für ein Partywochenende. Auch mit dabei ihre Mutter und Papa Jürgen. Auf Instagram schreibt sie, was für ein Geburtstagswochenende. Ich hätte mir keinen schöneren Start in mein neues Lebensjahr wünschen können. Ich bin einfach nur beseelt, dankbar und happy und freue mich jetzt auf alles, was dieses neue Lebensjahr für mich bereithält. Ja, wir sind auch sehr gespannt. Jolina hat ja in diesem Jahr ihre Popschlagerkarriere ganz offiziell gestartet. Mit uns hat sie auch darüber gesprochen in unserem Videopodcast Keiner ist schlagerfrei. Die ganze Folge finden Sie auf unserer Webseite radiopaloma.de.
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Einen schönen Dienstagmittag auf Radio Paloma. 100% deutscher Schlager. Jetzt mit der aktuellen Nummer von Maria Voskania. Lange war es ja ruhig um sie, aber jetzt ist sie wieder zurück.

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Worauf wollen wir warten? Von Mariella Milana hier auf Radio Paloma. 100% deutscher Schlager am Dienstagmittag. Die schwarz-rote Koalition streitet weiterhin über die Gesundheitspolitik. Mehr dazu gibt es gleich bei uns in unseren Radio Paloma Nachrichten um 13 Uhr. Und in der nächsten Stunde dann mit dabei dieser Kultschlager hier von Bernhard Brink. Und dafür liebe ich mein blondes Wunder. Und wir freuen uns auf die aktuelle Nummer von DJ Herzbeat und Annemarie Eilfeld. Verlieb dich nicht in einen Heartbreaker. Das alles gleich nach 13 Uhr und jetzt für noch mehr Abwechslung aus unserem Radio Paloma Stream Volksmusik, Semino Rossi mit Wir sind im Herzen jung.

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1: Ich bin Diana Kramer. Sind Rabatt-Apps von Supermärkten unfair? Die Antwort steht weiter aus. Das Oberlandesgericht Brandenburg hat die Klage von Verbraucherschützern gegen den Discounter Lidl zurückgewiesen. Das Gericht sei sachlich nicht zuständig, so die Begründung.
2: Die Verbraucherzentrale Bundesverband hatte Rabatt-Apps als Diskriminierung angeprangert. Gerade ältere, junge und behinderte Menschen würden benachteiligt, heißt es vom Verband. Denn die dürften die Apps teilweise nicht nutzen oder hätten oft auch nicht die entsprechenden Geräte. Allerdings wurden ähnliche Klagen gegen Penny und Netto zuvor schon von den Gerichten als nicht belegbar abgewiesen. Umfragen zufolge haben in Deutschland 3 von 4 Käufern Rabatt-Apps installiert, nutzen sie aber oft gar nicht. Tanja Wagner, Nachrichtenredaktion.
1: Großeinsatz gegen Handybetrug im Internet. In 19 Ländern laufen aktuell Durchsuchungen, auch in Deutschland. Der Verdacht: millionenfacher Betrug mit online verkauften Smartphones. Aus gebrauchten Teilen zusammengesetzte Geräte wurden über Online-Marktplätze als Neuware verkauft. Laut europäischer Staatsanwaltschaft beläuft sich der Schaden für Kunden seit 2018 auf mindestens 300 Millionen Euro. In Deutschland werden immer weniger Kinder in Kitas und Tagespflege betreut. Besonders deutlich ist der Rückgang bei den unter Dreijährigen. Ihre Zahl sank innerhalb eines Jahres um fast 6%.
3: Für die rückläufige Entwicklung sind nach Angaben des Statistischen Bundesamts vor allem gesunkene Geburtenzahlen verantwortlich. Eltern lassen ihre Kleinen also nicht plötzlich seltener betreuen. Es gibt schlicht weniger Kinder in diesem Alter. Die Betreuungsquote bei den unter Dreijährigen ist nur minimal gesunken. Das macht sich inzwischen auch bei den Einrichtungen bemerkbar. Erstmals seit Beginn der Statistik vor 20 Jahren ist die Zahl der Kitas leicht zurückgegangen. Thomas Bleskin, Nachrichtenredaktion.
1: Beim Vererben und Verschenken gibt es in Deutschland ein deutliches West-Ost-Gefälle. Laut Statistischem Bundesamt entfielen im vergangenen Jahr 95% des steuerlich erfassten Vermögens auf westliche Bundesländer, rund 143 Milliarden Euro. Im Osten und Berlin waren es 8 Milliarden. Pro Kopf wurden im Osten im Schnitt knapp 500 Euro vererbt oder verschenkt, im Westen dagegen gut 2.100 Euro, also mehr als viermal so viel. Zum Wetter, die Vorhersage des Deutschen Wetterdienstes. In weiten Teilen des Landes setzt sich auch heute noch mal der Spätsommer durch. Es wird meist sonnig und im Südwesten steigen die Temperaturen erneut auf bis zu 30 Grad. Im Rest des Landes 23 bis 26 Grad, an den Küsten etwas kühler. Im Nordwesten teils bewölkt, es bleibt aber überall trocken. Morgen noch mal ähnlich schön, in der zweiten Tageshälfte ziehen dann im Westen erste Schauer auf.
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4: Kurz nach 13 Uhr, ich wünsche Ihnen einen schönen Dienstagmittag und am Freitag ist es wieder soweit. 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

0: Verlieb dich nicht in einen Heartbreaker von DJ Herzbeat und Annemarie Eilfeld hier am Dienstagmittag auf Radio Paloma. 100% deutscher Schlager. Wir können in dieser Woche nochmal so richtig schön einen richtig schönen Spätsommer genießen. Trotzdem merkt man jetzt, dass die Sonne immer schwächer wird. Aber aufgepasst, auch wenn Wolken mal vorbeiziehen oder die Sonne nicht direkt zu sehen ist, kann sie noch ganz schön zuschlagen. Deswegen ist es wichtig, dass wir uns trotzdem noch mit Sonnencreme eincremen. Und darüber spreche ich jetzt mit Lea Winkler aus der Radio Paloma Redaktion. Hi Lea.
1: Hallihallo.
0: Lea, wir freuen uns natürlich darüber, dass der Sommer jetzt nochmal so ein kleines Comeback hat. Ist denn die Herbstsonne wirklich noch so stark und gefährlich?
1: Ja, die kann auf jeden Fall auch noch jetzt kräftig sein. Wichtig ist hier der UV-Index. Der zeigt nämlich an, wie stark die Strahlung der Sonne gerade ist, die Sonnenbrand verursacht. Und je höher der Wert, desto schlechter ist das für die Haut. An sonnigen Herbsttagen liegt der Wert in Deutschland oft noch bei 2 bis 3. Das klingt zwar niedrig, reicht aber bei längerer Zeit im Freien aus, um die Haut zu schädigen. Mhm. Besonders bei Kindern oder empfindlicher Haut. Und Hautärzte sagen deshalb ganz klar, auch im Herbst gehört Sonnencreme ins Gesicht. Auf Nase, Stirn und auf die Wangen.
0: Okay, wenn es jetzt doch wieder etwas kälter wird und die Sonne nicht mehr ganz so stark scheint, wie sieht's da mit Sonnencreme aus?
1: Ja, da kommt es weniger auf die Jahreszeit an, sondern eben auf den UV-Index. Die Faustregel ist, ab UV-Index 3 sollte man unbedingt zur Sonnencreme greifen. Darunter reicht oft schon eine Tagescreme mit leichtem Sonnenschutz, zum Beispiel mit einem Lichtschutzfaktor von 15. Mhm. Aber auch bei niedrigem UV-Wert kann Sonnencreme sinnvoll sein. Nicht nur zum Schutz vor Sonnenstrahlen, sondern auch, weil sie die Haut mit Feuchtigkeit versorgt. Mhm. Denn gerade im Herbst trocknet die Haut schnell aus, durch die kalte Luft draußen, aber auch die trockene Heizungsluft drinnen.
0: Okay, also ganz wichtig, auch wenn sich die Sonne jetzt nicht mehr ganz so kräftig und stark anfühlt, Sonnencreme ist auf jeden Fall ein Muss. Ich danke dir, Lea.
1: Ja, danke schön.
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Die aktuelle Nummer von Matthias Reim aus meinem Kopf hier auf Radio Paloma. 100% deutscher Schlager. Beim genauen Hinhören merkt man, dass das Thema inhaltlich durchaus an Verdammt, ich lieb dich erinnert. Verdammt, ich lieb dich wird ja in diesem Jahr 35 Jahre alt, weswegen Matthias auch auf große Jubiläumstour gegangen ist. Nächstes Jahr soll sie dann weitergehen.

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0: Nachtmodus, ganz neu von Larissa, hier am Dienstagmittag auf Radio Paloma. 100% deutscher Schlager. Die neuen deutschen Schlager gibt's bei uns immer zuerst. Die schwarz-rote Koalition streitet weiterhin über die Gesundheitspolitik und insbesondere über die Pflegereform. Mehr dazu gibt es gleich bei uns in unseren Radio Paloma Nachrichten um 14 Uhr. Und nach dem Start in die neue Stunde gibt's diesen Kultschlager hier von Leonard.
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0: Und auch mit dabei die aktuelle Nummer von Daniel Johnson. Und jetzt geht's ins Jahr 1970 mit einem Song für noch mehr Abwechslung aus unserem Radio Paloma Stream Kultschlager. Karel Gott blieb mit dem Song 14 Wochen in den deutschen Charts, war aber auch international damit erfolgreich. Er nahm den Titel sogar in mehreren Sprachen und Versionen auf. Hier ist Einmal um die ganze Welt.

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1: Ich bin Diana Kramer. Sind Rabatt-Apps von Supermärkten unfair? Die Antwort steht weiter aus. Das Oberlandesgericht Brandenburg hat die Klage von Verbraucherschützern gegen den Discounter Lidl zurückgewiesen. Das Gericht sei sachlich nicht zuständig, so die Begründung.
2: Die Verbraucherzentrale Bundesverband hatte Rabatt-Apps als Diskriminierung angeprangert. Gerade ältere, junge und behinderte Menschen würden benachteiligt, heißt es vom Verband. Denn die dürften die Apps teilweise nicht nutzen oder hätten oft auch nicht die entsprechenden Geräte. Allerdings wurden ähnliche Klagen gegen Penny und Netto zuvor schon von den Gerichten als nicht belegbar abgewiesen. Umfragen zufolge haben in Deutschland 3 von 4 Käufern Rabatt-Apps installiert, nutzen sie aber oft gar nicht. Tanja Wagner, Nachrichtenredaktion.
1: Großeinsatz gegen Handybetrug im Internet. In 19 Ländern laufen aktuell Durchsuchungen, auch in Deutschland. Der Verdacht: millionenfacher Betrug mit online verkauften Smartphones. Aus gebrauchten Teilen zusammengesetzte Geräte wurden über Online-Marktplätze als Neuware verkauft. Laut Europäischer Staatsanwaltschaft beläuft sich der Schaden für Kunden seit 2018 auf mindestens 300 Millionen Euro. In Deutschland werden immer weniger Kinder in Kitas und Tagespflege betreut. Besonders deutlich ist der Rückgang bei den unter Dreijährigen. Ihre Zahl sank innerhalb eines Jahres um fast 6%.
3: Für die rückläufige Entwicklung sind nach Angaben des Statistischen Bundesamts vor allem gesunkene Geburtenzahlen verantwortlich. Eltern lassen ihre Kleinen also nicht plötzlich seltener betreuen. Es gibt schlicht weniger Kinder in diesem Alter. Die Betreuungsquote bei den unter Dreijährigen ist nur minimal gesunken. Das macht sich inzwischen auch bei den Einrichtungen bemerkbar. Erstmals seit Beginn der Statistik vor 20 Jahren ist die Zahl der Kitas leicht zurückgegangen. Thomas Bleskin, Nachrichtenredaktion.
1: Beim Vererben und Verschenken gibt es in Deutschland ein deutliches West-Ost-Gefälle. Laut Statistischem Bundesamt entfielen im vergangenen Jahr 95% des steuerlich erfassten Vermögens auf westliche Bundesländer, rund 143 Milliarden Euro. Im Osten und Berlin waren es 8 Milliarden. Pro Kopf wurden im Osten im Schnitt knapp 500 Euro vererbt oder verschenkt, im Westen dagegen gut 2100 Euro, also mehr als viermal so viel. Zum Wetter, die Vorhersage des Deutschen Wetterdienstes. In weiten Teilen des Landes setzt sich auch heute noch mal der Spätsommer durch. Es wird meist sonnig und im Südwesten steigen die Temperaturen erneut auf bis zu 30 Grad. Im Rest des Landes 23 bis 26 Grad, an den Küsten etwas kühler. Im Nordwesten teils bewölkt, es bleibt aber überall trocken. Morgen noch mal ähnlich schön, in der zweiten Tageshälfte ziehen dann im Westen erste Schauer auf.
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4: Kurz nach 14 Uhr, wir starten so langsam in den Dienstagnachmittag und haben den Dienstag schon wieder fast geschafft. Damit sind es dann noch 3 Tage, an denen wir arbeiten gehen müssen. 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

Michelle mit Herzstillstand hier auf Radio Paloma. 100% deutscher Schlager am Dienstagmittag. Der Herbst kommt, auch wenn wir gerade ein kleines Sommer-Comeback haben. Wie wir unser Zuhause richtig herbstfit machen können, neben unserem Balkon und auch dem Garten, das erfahren Sie von unserer Ordnungsexpertin. 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

0: Ein Kuss ohne Liebe von Pia Sophie hier auf Radio Paloma. 100% deutscher Schlager am Dienstagmittag. In dieser Woche feiert der Spätsommer nochmal ein kleines Comeback. Aber der Herbst, der wird auf jeden Fall kommen. Deswegen ist es wichtig jetzt für uns, dass wir fit bleiben. Gerade Obst und auch viele klassische Wintergemüse sind wahre Vitaminbomben zur Stärkung der Abwehr. Aber auch nicht ganz so einfach in der Verarbeitung. Lauch- und Feldsalat sind oft voller Sand und Granatäpfel oder auch Kürbisse schwer zu bezwingen. Unsere Kollegin Diana Kramer aus der Radio Paloma Redaktion hat dafür jetzt ein paar Tipps für uns. Hallo Diana.
1: Hallo.
0: Also Diana, gerade Granatäpfel könnte ich ja jeden Tag essen, aber wenn ich so einen Granatäpfel aufmache, sieht die Küche danach aus, als hätte ich irgendwas geschlachtet. Was kann ich da besser machen?
1: Ich glaube, das geht ganz vielen so, denn dieser rote Saft und die Kerne, die sind auch wirklich übel, wenn sie da landen, wo sie nicht landen sollen, zum Beispiel an der Tapete. Deshalb, das A und O ist eine wirklich große Schüssel. Auch wichtig, den Granatapfel auf der Arbeitsfläche unter leichtem Druck hin und her rollen. Da hört man schon so ein leichtes Knacken, die Kerne lösen sich also im Inneren. Mhm. Dann mittig aufschneiden und die Hälften nacheinander über der Schüssel ausklopfen. Das geht zum Beispiel super mit einem Kochlöffel. Die Kerne fallen dann wirklich wie von selbst aus der Frucht und eventuelle kleine Reste vom weißen Fruchtfleisch, die kann man dann einfach aussammeln.
0: Okay, das werde ich auf jeden Fall direkt mal ausprobieren. Lass uns noch über Wintersalate und Gemüse reden. Das ist ja oft richtig sandig, wenn man es zum Beispiel frisch auf dem Markt kauft oder auch selbst erntet. Gibt es da auch so einen einfachen Trick, damit es beim Essen nicht knirscht im Mund?
1: Okay, fangen wir mal beim Feldsalat an, den lieben ja viele. Als erstes immer größere Wurzelreste entfernen und dann erstmal wirklich kalt baden. Also im Spülbecken oder in einer Schüssel richtig waschen. Mhm. Danach am besten nochmal ordentlich in einem Sieb ausspülen. Und in einer Salatschleuder wird der Feldsalat nicht nur schön trocken, sondern da werden tatsächlich auch die letzten Sandkörnchen rausgeschleudert. Mhm. Bei Lauch oder Porree sollte man zuerst das untere Ende abschneiden und die äußeren Schichten entfernen, dann längs aufschneiden und diesen Fächer dann gründlich unter fließendem Wasser ausspülen. Danach kann man die Stangen dann in Scheiben schneiden oder was immer man mag oder braucht.
0: Okay, man muss ein bisschen Geduld haben und auch einfach offenbar kreativ sein. Ich danke dir, Diana, für deine Tipps.
1: Gerne, gutes Gelingen.
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0: Warum bist du nicht wie die anderen? Von Alexander Martin, ganz neu hier bei uns auf Radio Paloma. 100% deutscher Schlager am Dienstagmittag. 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

0: Roland Kaiser, so kurz vorm Dienstagnachmittag auf Radio Paloma, 100% deutscher Schlager. Das Aktuelle aus Deutschland und der Welt gibt es gleich bei uns in unseren Radio Paloma Nachrichten um 15 Uhr und in der nächsten Stunde dann mit dabei mit meinem Kollegen Adrian Marton, dieser Kultschlager hier von Marianne Rosenberg. Und auch mit dabei die aktuelle Nummer von Marie Rein.
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0: Das alles gleich nach 15 Uhr in der Radio Paloma Feierabendshow mit Adrian Marton. Ich wünsche Ihnen einen guten Start in Ihren Feierabend und in den Nachmittag. Und wir hören uns dann morgen um 10 wieder.

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1: Ich bin Dirk Zeitler. Die letzte PISA-Studie hat deutschen Schülern ein schlechtes Zeugnis ausgestellt. Der OECD-Bericht Bildung auf einen Blick 2026 macht jetzt Hoffnung. Demnach gibt es deutliche Fortschritte im deutschen Bildungssystem.
2: Mittlerweile haben 4 von 10 der jungen Leute in Deutschland mindestens einen Hochschulabschluss und fast alle 3- bis 5-Jährigen besuchen einen Kindergarten. Wir sind gut vorangekommen, freut sich deshalb Bundesbildungsministerin Prien mit Blick auf den Bericht. Deutschland gebe vergleichsweise viel Geld pro Schüler für Bildung aus, nur oft nicht effektiv genug. Prien zufolge muss die Qualität des Unterrichts einfach besser werden. Als größtes Problem sehen die Experten dabei den Lehrermangel. Tanja Wagner, Nachrichtenredaktion.
3: Kurz vor dem geplanten Kabinettsbeschluss zur Pflegereform wächst der Druck auf die Koalition. Jetzt springen auch die deutschen Landkreise der SPD zur Seite und fordern einen Pflegedeckel. Der Bund dürfe die Finanzprobleme der Pflegeversicherung nicht zulasten der Pflegebedürftigen und der Landkreise lösen, sagte Landkreistag-Präsident Achim Brötel von der CDU. Ein echter Pflegedeckel könne ein wichtiger Teil der Lösung sein. Kriminelle sollen im großen Stil Handys im Netz als neue Ware verkauft haben, die aus alten Teilen zusammengesetzt wurden. In dem Zusammenhang läuft aktuell eine europaweite Großrazzia.
4: Im Visier der Ermittler ein Top-Anbieter für Handys im Internet. Demnach lief das Ganze wohl so ab: In Hongkong und den Vereinigten Arabischen Emiraten wurden Mobiltelefone aus gebrauchten Bauteilen zusammengesetzt, sauber gemacht und neu verpackt in die Niederlande verschickt. Aus Lagern in Deutschland wurden die Mogel-Handys dann auf Online-Marktplätzen in der gesamten EU verkauft. Insgesamt wohl mehr als 1 Million Handys führender Hersteller im Lauf der letzten 8 Jahre. Katrin Müller, Nachrichtenredaktion.
3: Außenminister Wadefuhl fordert von Russland ein Zeichen der Verhandlungsbereitschaft vor dem G20-Gipfel in den USA. Putin müsse beweisen, ob Russland wirklich zu Verhandlungen bereit sei, so Wadefuhl. Zum Beispiel durch einen Waffenstillstand im Schwarzen Meer, der dringend benötigte Getreideexporte aus der Ukraine ermögliche. Ohne diese Exporte drohten laut Wadefuhl Hungersnöte und humanitäre Katastrophen.
5: Zum Wetter, die Vorhersage des Deutschen Wetterdienstes. In weiten Teilen des Landes setzt sich auch heute noch mal der Spätsommer durch. Es wird meist sonnig und im Südwesten steigen die Temperaturen erneut auf bis zu 30 Grad. Im Rest des Landes 23 bis 26 Grad, an den Küsten etwas kühler. Im Nordwesten teils bewölkt, es bleibt aber überall trocken. Morgen noch mal ähnlich schön, in der zweiten Tageshälfte ziehen dann im Westen erste Schauer auf.
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6: Um 3:15. Ich wünsche Ihnen einen schönen Dienstagnachmittag. Ja, und ich hoffe, Sie kommen jetzt gut und möglichst schnell in den Feierabend. Aber bitte nicht ganz so schnell wie ein Autofahrer, den die Polizei gerade in Frankreich aus dem Verkehr gezogen hat. Ja, der Mann, der war mit seinem Porsche auf einer Autobahn unterwegs. Und er hat es offenbar ziemlich eilig. Er fuhr mit 312 Kilometern pro Stunde durch die Kante. Erlaubt waren 130. Ja, für den Porsche, da war die Fahrt jedenfalls erstmal beendet. Führerschein weg, Auto abgeschleppt. Ja, wir machen es da heute ein bisschen gemütlicher und gehen gedanklich lieber mal auf große Reise. 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Also melden Sie sich an auf radiopaloma.de, hören Sie gut zu und starten Sie jetzt schnell in den Feierabend mit Mike Leon Grosch und Marie Rhein.

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Marianne Rosenberg auf Radio Paloma, 100% deutscher Schlager. Ja, fast 10 Jahre war Schluss. Jetzt kehrt eines der erfolgreichsten deutschen Musicals zurück. Ich war noch niemals in New York. Geht mit den großen Hits von Udo Jürgens wieder auf Tour. Ja, was da zum 20. Geburtstag der Show alles geplant ist, hören Sie gleich hier bei uns in den Star News. Wir bringen Sie immer näher an die Stars.

0: gelaunt in den Dienstagfeierabend mit den Roten Steinern.
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0: Ja, und da geht's heute Nachmittag um Udo Jürgens.
3: Ich war noch niemals in New York.
0: Ja, fast 10 Jahre mussten die Fans darauf warten. Jetzt heißt es bald wieder, ich war noch niemals in New York. Das Erfolgsmusical mit den großen Hits von Udo Jürgens kehrt 2027 auf die große Bühne zurück. Und der Zeitpunkt könnte kaum besser passen. Im kommenden Jahr, da feiert das Musical nämlich gleichzeitig seinen 20. Geburtstag. Ja, 2007 wurde Ich war noch niemals in New York in Hamburg uraufgeführt. Seitdem haben mehr als 5 Millionen Menschen die Geschichte gesehen. Sogar bis nach Japan hat es das Musical geschafft. Für das große Comeback bekommt die Show jetzt aber eine neue Inszenierung. Die Geschichte soll ein bisschen ins Hier und Jetzt geholt werden. Musikalisch bleibt aber natürlich alles beim guten alten Udo. Und da ist wirklich fast alles mit dabei, was man mitsingen kann. Aber bitte mit Sahne, mit 66 Jahren. Vielen Dank für die Blumen, griechischer Wein und natürlich Ich war noch niemals in New York. Los geht die neue Tour am 27. Juni 2027 in Oberhausen. Danach stehen bislang 9 weitere Stationen in Deutschland, Österreich und der Schweiz auf dem Plan, unter anderem Dresden, Berlin, München, Zürich und Wien. Weitere Termine sollen dann sogar noch dazukommen. Und ist ja auch irgendwie schön, ne? Mehr als 12 Jahre nach Udo Jürgens Tod gehen seine Lieder damit wieder gemeinsam auf große Tournee.
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0: Mary Rose hier in der Feierabendshow am Dienstag.
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0: Ja, und eine gute Nachricht für alle, die häufiger mit Rücken, Kopf oder anderen Schmerzen zu kämpfen haben. Schon ein bisschen Bewegung kann offenbar dabei helfen, die Beschwerden zu lindern. Ein Forschungsteam hat dafür mehr als 100 Studien ausgewertet. Das Ergebnis: regelmäßige Bewegung kann sowohl bei akuten als auch bei chronischen Schmerzen positive Effekte haben. Und dafür müssen wir uns auch nicht völlig auspowern. Schon rund 2 Stunden leichtes Training pro Woche können ausreichen. Zum Beispiel Yoga oder andere sanfte Bewegung. Der Grund: beim Sport setzt unser Körper unter anderem Stoffe frei, die wie körpereigene Schmerzmittel wirken können. Außerdem kann Bewegung entzündungshemmende Prozesse unterstützen. Ja, kurz gesagt, wenn der Körper zwickt, dann muss es nicht gleich das große Workout sein, aber manchmal können da schon ein paar sanfte Bewegungseinheiten pro Woche gut tun.
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0: Ist er vielleicht Mr. Right? Carsten Walter. Die neuen deutschen Schlager, die hören Sie bei uns immer zuerst. 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Im Streit um exklusive Rabatte in der Lidl Plus App haben Verbraucherschützer vor Gericht vorerst eine Schlappe einstecken müssen. Mehr dazu gleich hier in den Nachrichten um 16 Uhr. In der nächsten Stunde freue ich mich dann auf neue Musik von Matthias Rei.
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0: Außerdem hören wir einen Kultschlager von Christina Bach.
2: Hörst du denn noch immer?
0: Ja, und wir reisen jetzt zurück ins Jahr 1972 zu einem Schlager, der ja damals gar nicht so recht in die heile Musikwelt passen wollte. Juliane Werding war gerade einmal 15 Jahre alt, als sie mit Am Tag, als Conny Kramer starb, ihren großen Durchbruch feierte. Ein Titel, der vom Drogentod eines jungen Mannes erzählt. Ein Thema, das Anfang der 70er im deutschen Schlager ja geradezu ungewöhnlich direkt war. So ungewöhnlich, dass Radio Luxemburg den Titel zunächst gar nicht spielen wollte. Nach Protesten der Hörer änderte der Sender aber seine Meinung und das Publikum machte den Song dann zum Nummer 1-Hit und Juliane Werding praktisch über Nacht zum Star. Ein Stück deutsche Musikgeschichte aus dem Jahr 72.

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1: Ich bin Dirk Zeitler. Der Streit um die Pflegereform greift weiter um sich. Nicht nur in der Koalition sind die Maßnahmen umstritten. Auch die Landkreise stellen sich mittlerweile quer. Die Finanzprobleme der Pflegeversicherung dürften nicht auf Betroffene und Kommunen abgewälzt werden, heißt es vom Landkreistag.
2: Auf Betroffene und deren Angehörige kommt durch die Sparpläne der Bundesregierung einiges zu. Können diese nicht zahlen, müssen die Kommunen einspringen und diese sind ohnehin knapp bei Kasse. Die Pflegekasse müsse endlich wieder einen verlässlichen Anteil an den tatsächlichen Pflegekosten tragen, so der Präsident des Landkreistags Brötel. Der von der SPD geforderte Pflegedeckel könne da eine Lösung sein. Die Pflegeversicherung fordert dagegen, die Reform umzusetzen, denn bald sei das Geld schlichtweg alle. Tanja Wagner, Nachrichtenredaktion.
1: Der AfD-Politiker Ulrich Siegmund will Ministerpräsident von Sachsen-Anhalt werden. Nach seinem Sieg bei der Landtagswahl im Dezember hat er angekündigt, sich für das Amt des Ministerpräsidenten zur Wahl zu stellen. Das gab Siegmund nach einer Fraktionssitzung bekannt. Mit dieser Ankündigung macht der AfD-Politiker seinen Anspruch auf die Regierungsführung in Sachsen-Anhalt deutlich. Der September war in Deutschland ungewöhnlich warm und viel zu trocken. Nach vorläufigen Zahlen des Deutschen Wetterdienstes gehört er mit durchschnittlich 15,9 Grad zu den wärmsten Septembern seit Beginn der Messungen. Besonders im Südwesten fiel kaum Regen.
3: Am Rhein sieht man die Folgen längst. Weil das Wasser so niedrig ist, können Frachtschiffe nur noch deutlich weniger laden. Und das schadet der Wirtschaft. Und es gibt aktuell kaum Hoffnung, dass da von oben bald was runterkommt. Aber genau das braucht es. Damit sich die Lage wirklich entspannt, bräuchte es mehrere Tage lang großflächigen Regen. Experten rechnen damit, dass die Pegel noch 2 bis 3 Wochen sehr niedrig bleiben. Zoe Tassovali, Nachrichtenredaktion.
1: Deutschland macht Fortschritte im Bildungssystem und trotzdem fallen die Ergebnisse in Lesen, Mathe und Naturwissenschaften schwach aus. Das ist die widersprüchliche Botschaft des neuen OECD-Berichts zur Bildung. Bildungsministerin Prim zieht daraus ein klares Fazit: Wir sind nicht effektiv. Die CDU-Politikerin pocht auf Reform. Kinder früh fördern, Unterricht verbessern, Lesen als oberste Priorität.
4: Zum Wetter, die Vorhersage des Deutschen Wetterdienstes. In weiten Teilen des Landes setzt sich auch heute nochmal der Spätsommer durch. Es wird meist sonnig und im Südwesten steigen die Temperaturen erneut auf bis zu 30 Grad. Im Rest des Landes 23 bis 26 Grad, an den Küsten etwas kühler. Im Nordwesten teils bewölkt, es bleibt aber überall trocken. Morgen nochmal ähnlich schön, in der zweiten Tageshälfte ziehen dann im Westen erste Schauer auf.
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5: Um kurz nach 16 Uhr, schönen Nachmittag für Sie und genießen Sie bitte diesen spätsommerlichen Feierabend. Ja, Ende September, da zeigt sich das Wetter nochmal von seiner richtig schönen Seite. Hoch Arno, der sorgt heute und morgen in vielen Teilen Deutschlands für viel Sonne, milde, teilweise richtig warme Temperaturen. Also holen Sie nochmal die Sonnenbrille raus und genießen Sie diesen Feierabend. Der Herbst, der läuft uns schließlich nicht weg, ne? Und ein bisschen Sonne und Urlaubsgefühl passen natürlich perfekt zu unserer großen Radio Paloma Schlagerseereise. 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Und dafür nehmen wir Sie jeden Morgen um 7.40 Uhr mit zu einem besonderen Ort entlang unserer Route. Um 17.20 Uhr dann die Wiederholung und am Freitag stellen wir dann die alles entscheidende Frage. Also melden Sie sich an auf radiopaloma.de, hören Sie gut zu und starten Sie entspannt in den Feierabend. Jetzt mit Thomas Anders und Vanessa Mai.

Durch den Nachmittag mit Daniel Johnson auf Radio Paloma, 100% deutscher Schlager. Tja, mit App gibt's Rabatt, aber ohne App wird's teurer. Und genau daran stören sich Verbraucherschützer und wollen gegen die exklusiven Supermarktrabatte vorgehen. Ja, warum eine Entscheidung darüber jetzt aber erst einmal vertagt ist, klären wir gleich hier nach Matthias Reim und Maite Kelly.

0: 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Ja, an der Supermarktkasse, da kann man inzwischen ja fast das Gefühl bekommen, wer da einfach nur seine Einkäufe aufs Band legt, der macht irgendwas falsch, ne? Erst die App öffnen, Kundenkarte scannen, Coupon aktivieren und plötzlich kostet die Butter weniger und fürs Waschmittel gibt's nochmal 20% obendrauf. Ja, für App-Nutzer klingt das natürlich nach einem guten Geschäft, aber Verbraucherschützer sehen darin ein Problem, denn wer keine App nutzt oder nutzen kann, der zahlt teilweise mehr. Ob solche exklusiven Rabatte zulässig sind, sollte jetzt eigentlich gerichtlich geklärt werden. Nur hat das Oberlandesgericht in Brandenburg gesagt, dafür sind wir gar nicht zuständig. Tanja Wagner aus der Radio Paloma Redaktion.
1: Guten Tag.
0: Ja, Tanja, was ist denn genau das Problem?
1: Bei Verbraucherschutzfragen ist das OLG zuständig, aber der Bundesverband hatte sich auf die Gleichbehandlung aller Menschen bezogen. Denn beispielsweise ältere Menschen können mit Apps nicht so gut umgehen und ganz junge dürfen sie nicht nutzen. Rabatte müssten aber für alle gelten, hieß es von den Verbraucherschützern. Allerdings waren sie mit ähnlichen Klagen gegen Netto und Lidl vorher auch schon gescheitert. So richtig viel spart man mit diesen Apps übrigens nicht. Nach einer Auswertung des Portals Schmackel gerade mal 1% im Schnitt. Und Aldi beispielsweise verzichtet komplett darauf.
0: Tja, mein lieber Kollege Stefan Loll von den Muntermachern ist ja auch so ein Schnäppchenjäger, ne? Ganz ehrlich, also Hut ab, ich bewundere jeden, der dafür die Geduld hat, so die ganzen Coupons zusammenzugucken. Ich schaff das nicht. Dankeschön für die Infos, Tanja.
1: Gerne.
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1: Kerstin Ott hier auf Radio Paloma, 100% deutscher Schlager. Ja, der Fastfood-Riese McDonald's will sich verändern, und zwar ziemlich gründlich. Milliarden sollen in den kommenden Jahren in neue und modernisierte Restaurants fließen. In Deutschland sind 500 neue Filialen geplant, bis zu 1000 bestehende sollen modernisiert werden. Und auch beim Essen wird experimentiert. McDonald's bringt ja immer wieder Gerichte aus anderen Ländern zu uns. In diesem Sommer waren es auch gleich 23 internationale Produkte aus 16 Ländern. Heißt, der klassische Schnellimbiss, der soll offenbar ein bisschen schicker und abwechslungsreicher werden. Wobei ich ja hoffe, dass sie es jetzt auch nicht allzu sehr übertreiben. Wenn ich dann irgendwann meinen Big Mac auf einem Schieferbrett serviert bekomme und der Mitarbeiter fragt, welcher Wein dazu harmoniert, also dann bin ich raus.

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Auf dem Weg in den Feierabend mit Charlene auf Radio Paloma, 100% deutscher Schlager. Ja, seit dem Morgen läuft eine groß angelegte europaweite Razzia gegen Handybetrug. Mehr dazu gleich hier in den Nachrichten um 17 Uhr. In der nächsten Stunde, da freue ich mich dann auf frische Musik von Mitch Keller. Außerdem hören wir einen Kultschlager von Nino D'Angelo. Für gute Laune sorgen jetzt die Jungs von Vox Club. La, la.

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1: Ich bin Dirk Zeitler. Der Streit um die Pflegereform greift weiter um sich. Nicht nur in der Koalition sind die Maßnahmen umstritten. Auch die Landkreise stellen sich mittlerweile quer. Die Finanzprobleme der Pflegeversicherung dürften nicht auf Betroffene und Kommunen abgewälzt werden, heißt es vom Landkreistag.
2: Auf Betroffene und deren Angehörige kommt durch die Sparpläne der Bundesregierung einiges zu. Können diese nicht zahlen, müssen die Kommunen einspringen und diese sind ohnehin knapp bei Kasse. Die Pflegekasse müsse endlich wieder einen verlässlichen Anteil an den tatsächlichen Pflegekosten tragen, so der Präsident des Landkreistags Brötel. Der von der SPD geforderte Pflegedeckel könne da eine Lösung sein. Die Pflegeversicherung fordert dagegen, die Reform umzusetzen, denn bald sei das Geld schlichtweg alle. Tanja Wagner, Nachrichtenredaktion.
1: Der AfD-Politiker Ulrich Siegmund will Ministerpräsident von Sachsen-Anhalt werden. Nach seinem Sieg bei der Landtagswahl im Dezember hat er angekündigt, sich für das Amt des Ministerpräsidenten zur Wahl zu stellen. Das gab Siegmund nach einer Fraktionssitzung bekannt. Mit dieser Ankündigung macht der AfD-Politiker seinen Anspruch auf die Regierungsführung in Sachsen-Anhalt deutlich. Der September war in Deutschland ungewöhnlich warm und viel zu trocken. Nach vorläufigen Zahlen des Deutschen Wetterdienstes gehört er mit durchschnittlich 15,9 Grad zu den wärmsten Septembern seit Beginn der Messungen. Besonders im Südwesten fiel kaum Regen.
3: Am Rhein sieht man die Folgen längst. Weil das Wasser so niedrig ist, können Frachtschiffe nur noch deutlich weniger laden. Und das schadet der Wirtschaft. Und es gibt aktuell kaum Hoffnung, dass da von oben bald was runterkommt. Aber genau das braucht es. Damit sich die Lage wirklich entspannt, bräuchte es mehrere Tage lang großflächigen Regen. Experten rechnen damit, dass die Pegel noch 2 bis 3 Wochen sehr niedrig bleiben. Zoe Tassovali, Nachrichtenredaktion.
1: Deutschland macht Fortschritte im Bildungssystem und trotzdem fallen die Ergebnisse in Lesen, Mathe und Naturwissenschaften schwach aus. Das ist die widersprüchliche Botschaft des neuen OECD-Berichts zur Bildung. Bildungsministerin Prim zieht daraus ein klares Fazit: Wir sind nicht effektiv. Die CDU-Politikerin pocht auf Reform. Kinder früh fördern, Unterricht verbessern, Lesen als oberste Priorität.
4: Zum Wetter, die Vorhersage des Deutschen Wetterdienstes. In weiten Teilen des Landes setzt sich auch heute noch mal der Spätsommer durch. Es wird meist sonnig und im Südwesten steigen die Temperaturen erneut auf bis zu 30 Grad. Im Rest des Landes 23 bis 26 Grad, an den Küsten etwas kühler. Im Nordwesten teils bewölkt, es bleibt aber überall trocken. Morgen noch mal ähnlich schön, in der zweiten Tageshälfte ziehen dann im Westen erste Schauer auf.
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5: Um kurz nach 17 Uhr. Ich wünsche Ihnen jetzt einen guten und vor allem schnellen Start in den Feierabend. Aber ja, eine kleine Bitte hätte ich dann doch. Machen Sie es bitte nicht wie ein Porsche-Fahrer in Frankreich. Ja, der wurde von der Polizei auf einer Autobahn jetzt mit unglaublichen 312 Kilometern pro Stunde erwischt. Bei erlaubten 130, also ja, mehr als 180 Sachen zu schnell. Ja, da wird aus. Ich bin gleich zu Hause. Ziemlich schnell. Ich komme heute doch ein bisschen später. Mein Auto, das steht jetzt woanders, denn die Polizei, die hat nicht nur den Führerschein einkassiert, sondern den Porsche auch gleich abschleppen lassen. Richtig so. Bei uns dürfen Sie jetzt mal ganz entspannt vom Gas gehen. Allerdings sollten Sie in genau 20 Minuten da besonders gut zuhören, denn dann nehmen wir Sie wieder mit zu unserem heutigen Reiseziel bei der großen Radio Paloma Schlagersee-Reiseaktion. Auch in dieser Woche wartet ja eine All-Inclusive-Balkonkabine für 2 im Oktober 2027 auf einen neuen Gewinner. Also melden Sie sich an auf radiopaloma.de. Spitzen gleich die Ohren und starten jetzt gut in den Feierabend mit Michelle und Cimino Rossi.

Nino D'Angelo auf Radio Paloma, 100% deutscher Schlager. Ja, falls Sie heute Abend spontan mal 87 Millionen Euro gewinnen möchten, beim Euro-Jackpot gibt's dafür jetzt angeblich einen kleinen Trick, wie die Bild-Zeitung heute schreibt. Wobei Trick vielleicht ein bisschen großzügig formuliert ist. Ja, beim Euro-Jackpot, da tippt man ja 5 normale Zahlen und zusätzlich 2 sogenannte Euro-Zahlen. Und genau diese beiden Zusatzzahlen kann man tatsächlich komplett absichern. Wer 132 Euro investiert und 66 verschiedene Tipps abgibt, der hat damit jede mögliche Kombination dieser Eurozahlen einmal angekreuzt. Die beiden, die wären dann also garantiert richtig. Es gibt nur einen winzigen Haken. Die 5 normalen Gewinnzahlen müssen Sie trotzdem noch treffen. Heißt, für 132 Euro haben Sie einen Teil des Glücksspiels erfolgreich abgeschafft und beim entscheidenden Teil brauchen Sie weiterhin, sehr viel Glück. Ich drück mal die Daumen, dass es vielleicht heute klappt mit dem großen Jackpot. Und bis dahin spielen wir hier 100% deutsche Schlager. Hier ist Simone.

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1: Ja, und wir holen uns mal wieder eine kleine Portion Urlaub in den Feierabend. Auch in dieser Woche wartet bei unserer Radio Paloma Schlagerseereise-Aktion die nächste Chance auf eine All-Inclusive-Balkonkabine für zwei für unsere Schlagerseereise im Oktober 2027. Also weiterhin gut zuhören. Gestern, da hat uns ja meine Kollegin Carolina in Albanien schon das berühmte blaue Auge gezeigt. Heute bleiben wir da rund um Saranda, wechseln aber die Perspektive. Es geht nämlich nach oben. Wir steigen hinauf zur Burg Lekoresim, die hoch über Saranda liegt. Und von dort hat man einen fantastischen Blick über die Stadt, das Ionische Meer und bei guter Sicht sogar bis zur griechischen Insel Korfu. Wobei wir ja wissen, je schöner die Aussicht, desto verdächtiger viele Treppen waren meistens vorher im Spiel. Ja, ob sich da der Aufstieg lohnt, Carolina nimmt uns jetzt mal mit hinauf zur Burg Lekoresim in Saranda.
2: Und jetzt geht's hoch hinaus, denn ich stehe oberhalb von Saranda auf der Burg Lekoresim. Und ich kann Ihnen sagen, für diesen Augenblick lohnt sich der Weg über die steilen Serpentinenstraßen nach oben. Oben angekommen, staunt man nicht schlecht. Wenn man an eine Burg denkt, würde man sowas sicher nicht erwarten, denn der Bau stammt aus dem Osmanischen Reich. Die quadratische Festung wurde 1537 von Sultan Suleiman den Prächtigen errichtet. Und von hier oben hat man so eine tolle Aussicht, dass man sogar rüberschauen kann auf die Geburtsinsel von Vicky Leandros nach Korfu. Und irgendwo da unten liegt auch unser Schiff. Wenn man schon mal hier oben ist, dann sollte man auf jeden Fall ein bisschen Zeit einplanen, denn es gibt fast keinen schöneren Ort, um einen Sonnenuntergang über dem Ionischen Meer zu genießen.
1: Ah, das klingt doch herrlich, oder? Ich hoffe, Sie haben gut aufgepasst. 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

Pauline ist das mit Schau mich bitte nicht so an und hinter diesem Titel steckt ja tatsächlich ein Stück europäische Musikgeschichte. Denn wenn Ihnen diese Melodie bekannt vorkommt, dann völlig zu Recht. Dahinter steckt ja La Vie en Rose, jener weltberühmte französische Chanson-Klassiker, den vor allem Edith Piaf unsterblich gemacht hat. Schon Ende der 40er Jahre bekam die Melodie einen deutschen Text. Schau mich bitte nicht so an und seitdem wurde der Titel von zahlreichen großen Stimmen immer wieder neu aufgenommen, unter anderem von Katharina Valente, Nana Mouskouri und Mireille Mathieu. Und jetzt, rund 80 Jahre nach den Anfängen von La Vie en Rose, bekommt dieser Klassiker nochmal ein neues Schlagergewand. Radio Paloma, 100% deutscher Schlager. Genießen Sie Ihren Feierabend, jetzt mit Roland Kaiser.

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0: Im Streit um exklusive Rabatte in der Lidl Plus App haben Verbraucherschützer vor Gericht vorerst eine Schlappe einstecken müssen. Mehr dazu gleich hier in den Nachrichten um 18 Uhr. Gleich danach gibt's dann die Top 6 um 6, ihre 6 meistgewünschten Hits an diesem Dienstag. Bis es soweit ist, gehen wir hier nochmal zurück ins Jahr 1984. Hier ist ein Kultschlager von Roger Whittaker. Hier ist Eloisa.

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1: Ich bin Dirk Zeitler. Die AfD führt in Sachsen-Anhalt Gespräche mit dem BSW. Was AfD-Politiker Ulrich Siegmund im Wahlkampf noch ausschloss, soll nun Realität werden. Er möchte auch ohne eigene Mehrheit im Landtag Ministerpräsident werden. Im Dezember will er sich im Magdeburger Parlament zur Wahl stellen.
2: Eigentlich hatte Siegmund nur mit absoluter Mehrheit regieren wollen. Wie eine Regierung unter seiner Führung jetzt aussehen soll, sagte er nicht. Es gebe konstruktive Gespräche mit einer anderen Partei und einzelnen Abgeordneten, sagte der AfD-Spitzenkandidat. Das BSW schließt eine Koalition bisher aus. Aber wenn alles so läuft wie geplant, werde es eine

0: stabile Regierung und keine klassische Minderheitsregierung geben, so Siegmund heute. Um ihn ins Amt zu heben, ist eine Mehrheit von 42 Stimmen nötig. Die AfD stellt im Magdeburger Landtag 39 Abgeordnete. Tanja Wagner, Nachrichtenredaktion.
1: Die Kritik an der umstrittenen Pflegereform weitet sich aus. Auch die deutschen Landkreise wandten sich gegen Sparpläne bei den Heimkosten und unterstützten SPD-Forderungen nach einem Pflegedeckel. Der Bund dürfe die Finanzprobleme der Pflegeversicherung nicht zulasten der Pflegebedürftigen und der Landkreise lösen, kritisierte der Präsident des Landkreistags Achim Brötel. Handykäuferinnen und Handykäufer in der ganzen EU werden wohl hinters Licht geführt. Kriminelle sollen im großen Stil Handys im Netz als Neuware verkauft haben, die aus alten Teilen zusammengesetzt wurden. Wegen des Verdachts auf millionenfachen Betrug führen Fahnder eine europaweit angelegte Razzia, auch in Deutschland.
2: Die Rede ist von einem Schaden für die betrogenen Verbraucherinnen und Verbraucher von mindestens 300 Millionen Euro. Im Visier der Ermittler ein Top-Anbieter für Handys im Internet. Demnach lief das Ganze wohl so ab: In Hongkong und den Vereinigten Arabischen Emiraten wurden Mobiltelefone aus gebrauchten Bauteilen zusammengesetzt, sauber gemacht und neu verpackt in die Niederlande verschickt. Aus Lagern in Deutschland wurden die Mogel-Handys dann auf Online-Marktplätzen in der gesamten EU verkauft. Insgesamt wohl mehr als 1 Million Handys führender Hersteller im Lauf der letzten 8 Jahre. Katrin Müller, Nachrichtenredaktion.
1: Der September war in Deutschland ungewöhnlich warm und viel zu trocken. Nach vorläufigen Zahlen des Deutschen Wetterdienstes gehört er mit durchschnittlich 15,9 Grad zu den wärmsten Septembern seit Beginn der Messungen. Besonders im Südwesten fiel kaum Regen. Zum Wetter, die aktuelle Vorhersage des Deutschen Wetterdienstes. Heute Abend oft wolkig, in der Nacht dann vielfach aber auch gering bewölkt, teils klar und nur lokal Nebel. Tiefstwerte zwischen 17 Grad an der Nordsee und 3 Grad in Ostbayern. Morgen nach Nebelauflösung sonnig oder nur locker bewölkt und trocken. Vor allem in der zweiten Tageshälfte wolkig und zum Abend örtlich Schauer. Höchsttemperatur zwischen rund 20 Grad an den Küsten und stellenweise 30 Grad im Westen.
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4: Um kurz nach 18 Uhr, schön, dass Sie mit dabei sind. Ja, und damit legen wir los mit den Top 6 um 6 und Ihren 6 meistgewünschten Hits an diesem Dienstag. Abgestimmt haben Sie auf radiopaloma.de und auch über unsere App. Ich sage Dankeschön dafür. Ja, und wir legen los mit Neueinsteigern. Hier sind die Jungs mit Rhythmus der Nacht.
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1: Antje Klann sagt es laut und das mit Erfolg. Von der 5 geht's hoch auf die 4. Die Top 6 um 6 bei Radio Paloma angekommen beim Treppchen. Ja, für die beiden geht's heute eine Position nach unten, von der 2 auf die 3. Für Julian Reim und Anna-Maria Zivkov mit Was wirst du ihm sagen?

0: Ein Plätzchen geht's nach oben von der 3 auf die 2 für Andreas Martin und wir hören, wie laut dein Herz schlägt. Die Top 6 um 6 bei Radio Paloma, gleich mit ihrer aktuellen Nummer 1.
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5: Die tägliche Schlager-Hitparade hören Sie hier jeden Feierabend um kurz nach 18 Uhr. Ihre 6 Lieblingshits, für die Sie abstimmen können, entweder online auf radiopaloma.de oder auch ganz entspannt über Smartphone und der Radio Paloma App. Ja, gestern haben Sie dafür gesorgt, dass es die beiden hier ganz nach oben auf Platz 1 geschafft haben. Und daran ja, hat sich auch heute nichts geändert. Weiterhin Ihr meistgewünschter Hit. Kommen wir lassen los, hier sind Neonlicht.
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0: Radio Paloma, 100% deutscher Schlager. Schönen Feierabend für Sie. Wir reisen zurück ins Jahr 2019. Da haben diese beiden Schlagergrößen ja ein Duett rausgebracht. Bernhard Brink und Sonja Liebing. Jetzt am Freitag erscheint ihr neuer Titel. Du kannst es immer noch. Bin sehr gespannt. Zuvor gibt's den hier.
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0: Malte Kelly auf Radio Paloma, 100% deutscher Schlager. Seit heute Morgen läuft eine groß angelegte europaweite Razzia gegen Handybetrug. Mehr dazu gleich hier in den Nachrichten um 19 Uhr. In der nächsten Stunde freue ich mich dann auf frische Musik von Wind. Außerdem hören wir einen Kultschlager von Roy Black.
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0: Ja, und für die Extraportion gute Laune klicken Sie sich mal rein in den Radio Paloma Stream Party Extrem. Daraus gibt's jetzt das Rote Pferd und Volker Racho.

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1: Ich bin Dirk Zeitler. Das Bundeskabinett berät morgen über die Vorlage der geplanten Rentenreform. Die Pläne sind heftig umstritten. Die SPD fordert einen Pflegekostendeckel und einen Ausgleich sozialer Ungerechtigkeiten. Pflege dürfe kein Armutsrisiko sein, heißt es in einer Erklärung der SPD-Spitzenfraktion von Bund, Ländern und Europaparlament.
2: 4,4 Milliarden Euro werden bis Ende des Jahres fehlen, warnen die Pflegekassen. Um dort zu sparen, sollen unter anderem Pflegebedürftige und ihre Angehörigen künftig stärker belastet werden. Wer aber sein Leben lang gearbeitet und eingezahlt habe, müsse sich darauf verlassen können, gut versorgt zu sein, heißt es von der SPD. Die CDU lehnt

0: Änderungen der Reform grundsätzlich ab. Aber auch dort gibt es Stimmen, die das Vorhaben von Gesundheitsminister Linnemann kritisch sehen. Tanja Wagner, Nachrichtenredaktion.
1: Der AfD-Politiker Ulrich Siegmund hat angekündigt, sich in der Dezember-Sitzung des Magdeburger Landtags als Ministerpräsident zur Wahl zu stellen. Man sei weiterhin in konstruktiven Gesprächen mit anderen Landtagsfraktionen und mit einzelnen Abgeordneten anderer Fraktionen. Das sagte der AfD-Co-Fraktionschef. Siegmund hatte vor der Landtagswahl mehrfach ausgeschlossen, ohne eigene absolute Mehrheit zu regieren. Handykäuferinnen und Käufer in der ganzen Union wurden wohl hinters Licht geführt. Kriminelle sollen im großen Stil Handys im Netz als Neuware verkauft haben, die aus alten Teilen zusammengesetzt wurden. Wegen des Verdachts auf millionenfachen Betrug haben Fahnder eine europaweit angelegte Razzia durchgeführt, auch in Deutschland.
2: Im Visier der Ermittler ein Top-Anbieter für Handys im Internet. Demnach lief das Ganze wohl so ab: In Hongkong und den Vereinigten Arabischen Emiraten wurden Mobiltelefone aus gebrauchten Bauteilen zusammengesetzt, sauber gemacht und neu verpackt in die Niederlande verschickt. Aus Lagern in Deutschland wurden die Mogel-Handys dann auf Online-Marktplätzen in der gesamten EU verkauft. Insgesamt wohl mehr als 1 Million Handys führender Hersteller im Lauf der letzten 8 Jahre. Katrin Müller, Nachrichtenredaktion.
1: Deutschland bekommt einen zweiten Marinehafen an der Nordseeküste. Nach dpa-Informationen soll der neue Militärstandort im ostfriesischen Emden entstehen. Der bislang einzige Marinehafen an der Nordsee liegt in Wilhelmshaven. Der neue Marinehafen soll Liegeplätze für 7 Fregatten, 10 Minensucher und 10 Schlepper bieten. Zum Wetter, die aktuelle Vorhersage des Deutschen Wetterdienstes. Heute Abend oft wolkig, in der Nacht dann vielfach aber auch gering bewölkt, teils klar und nur lokal Nebel. Tiefstwerte zwischen 17 Grad an der Nordsee und 3 Grad in Ostbayern. Morgen nach Nebelauflösung sonnig oder nur locker bewölkt und trocken. Vor allem in der zweiten Tageshälfte wolkig und zum Abend örtlich Schauer. Höchsttemperatur zwischen rund 20 Grad an den Küsten und stellenweise 30 Grad im Westen.
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4: Um kurz nach 19 Uhr. Ja, und falls Sie noch draußen unterwegs sind, genießen Sie diesen spätsommerlichen Abend ruhig noch ein bisschen länger. Hoch Arno, der beschert uns ja auch morgen nochmal in vielen Regionen viel Sonne und milde bis warme Temperaturen, teilweise deutlich über 25 Grad. 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

Gänsehaut. André Stade an diesem Dienstagfeierabend auf Radio Paloma, 100% deutscher Schlager. Ja, und gleich hören wir wieder rein in das Album der Woche. Das kommt in dieser Woche ja von DSDS-Gewinner

0: schönen Dienstagfeierabend.
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0: Ja, und das kommt in dieser Woche von Ramon Roselli und heißt Alles, was du suchst. Und Ende September, da holt er für uns noch einmal den Sommer zurück. Wobei, bei dem schönen Spätsommerwetter passt das ja gerade ziemlich gut. Lass den Sommer in dein Leben, heißt unser heutiger Titel. Und der ist zwar auf Ramons brandneuem Album gelandet, neu ist der Song für ihn allerdings überhaupt nicht, denn tatsächlich schlummert Lass den Sommer in dein Leben schon seit rund 4 Jahren in seiner musikalischen Schublade. Ja, warum Ramon den Song all die Jahre aufgehoben hat und weshalb er ausgerechnet jetzt seinen Platz auf Alles, was du suchst, gefunden hat, das hat er uns im Interview verraten.
3: Ist ein Lied, das ich schon 4 Jahre in der Schublade liegen habe tatsächlich und es hat nie so ganz gepasst, irgendwie rauszubringen. Und jetzt auf dem aktuellen Album Alles, was du suchst, war die Idee, den Leuten Musik zu präsentieren, die sie woanders nicht bekommen. Bisschen Ballade, bisschen Abtempo, bisschen Mittempo, dass für jeden was dabei ist. Und Lass den Sommer in dein Leben ist das perfekte Sommerlied und hat perfekt auf dieses Album gepasst.
0: Also ich habe total Lust, ich hoffe Sie auch. Hören wir rein in das Album der Woche. Hier ist Ramon Roselli mit Lass den Sommer in dein Leben.

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Howard Carpendale auf Radio Paloma, 100% deutscher Schlager. Im Streit um exklusive Rabatte in der Lidl Plus App haben Verbraucherschützer vor Gericht vorerst eine Schlappe einstecken müssen. Mehr dazu gleich hier in den Nachrichten um 20 Uhr. Ich verabschiede mich an dieser Stelle. Ich bin Adrian Marton, wünsche Ihnen jetzt aber noch einen sehr entspannten und ruhigen Dienstagfeierabend und habe hier noch Musik aus dem Radio Paloma Stream Volksmusik. Hier sind die Paldauer.

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1: Ich bin Dirk Zeitler. Was AfD-Politiker Ulrich Siegmund im Wahlkampf noch ausschloss, soll nun Realität werden. Er möchte auch ohne eigene Mehrheit im Landtag Ministerpräsident werden. Im Dezember will er sich im Magdeburger Parlament zur Wahl stellen.
2: Eigentlich hatte Siegmund nur mit absoluter Mehrheit regieren wollen. Wie eine Regierung unter seiner Führung jetzt aussehen soll, sagte er nicht. Es gebe konstruktive Gespräche mit einer anderen Partei und einzelnen Abgeordneten, sagte der AfD-Spitzenkandidat. Das BSW schließt eine Koalition bisher aus. Aber wenn alles so läuft wie geplant, werde es eine stabile Regierung und keine klassische Minderheitsregierung geben, so Siegmund heute. Weitere Details könne er noch nicht geben. Tanja Wagner, Nachrichtenredaktion.
1: Finanzminister Klingbeil hofft auf eine schnelle Einigung der Koalition im Streit um eine Pflegereform. Wir wissen, dass wir Reformen in der Pflege brauchen, sagte der SPD-Chef. Klar sei aber auch, dass die Koalition kein reines Sparpaket beschließen dürfe. Bei der Pflege besteht Handlungsdruck, weil ohne ein gesetzliches Einschreiten im kommenden Jahr Beitragserhöhungen drohen. Hurricane Polo ist in Mexiko auf Land getroffen. Nach Angaben des Zivilschutzes gab es auf der Halbinsel Niederkalifornien Überschwemmungen, umgestürzte Bäume und Stromausfälle. Größere Schäden oder Tote wurden dort bislang nicht gemeldet.
3: Unter heftigem Regen schwankten die Baumkronen im Wind von Polo hin und her. Der Wirbelsturm erreichte mitten in der Nacht die Halbinsel im Nordwesten.

0: Mexikos. Trotz der starken Winde kam der Bundesstaat Baja California Sur nach Angaben der Behörden glimpflich davon. Über den Golf von Kalifornien zog Polo dann abgeschwächt weiter auf Sonora zu. Der Sturm war eine Woche lang vor der mexikanischen Pazifikküste unterwegs gewesen, zeitweise als gefährlicher Hurricane der höchsten Kategorie 5. Aus Mexiko-Stadt Andreas Osa-Cabrios.
1: Der September 2026 war ungewöhnlich warm, außergewöhnlich sonnig und extrem trocken. Das meldet der Deutsche Wetterdienst nach vorläufigen Auswertungen der Daten von rund 2000 Messstationen. Deutschlandweit werde der September wohl mit einer Mitteltemperatur von 15,9 Grad enden. Zum Wetter, die aktuelle Vorhersage des Deutschen Wetterdienstes. Heute Abend oft wolkig, in der Nacht dann vielfach aber auch gering bewölkt, teils klar und nur lokal Nebel. Tiefstwerte zwischen 17 Grad an der Nordsee und 3 Grad in Ostbayern. Morgen nach Nebelauflösung sonnig oder nur locker bewölkt und trocken. Vor allem in der zweiten Tageshälfte wolkig und zum Abend örtlich Schauer. Höchsttemperatur zwischen rund 20 Grad an den Küsten und stellenweise 30 Grad im Westen.
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1: Ich bin Dirk Zeitler. Das Bundeskabinett berät morgen über die Vorlage der geplanten Rentenreform. Die Pläne sind heftig umstritten. Die SPD fordert einen Pflegekostendeckel und einen Ausgleich sozialer Ungerechtigkeiten.
2: 4,4 Milliarden Euro werden bis Ende des Jahres fehlen, warnen die Pflegekassen. Um dort zu sparen, sollen unter anderem Pflegebedürftige und ihre Angehörigen künftig stärker belastet werden. Wer aber sein Leben lang gearbeitet und eingezahlt habe, müsse sich darauf verlassen können, gut versorgt zu sein, heißt es von der SPD. Sie fordert außerdem, dass neben der gesetzlichen auch die private Pflegeversicherung stärker in die Verantwortung genommen wird. Die CDU lehnt Änderungen der Reform grundsätzlich ab, aber auch dort gibt es Stimmen, die das Vorhaben von Gesundheitsminister Linnemann kritisch sehen. Tanja Wagner, Nachrichtenredaktion.
3: Was AfD-Politiker Ulrich Siegmund im Wahlkampf noch ausschloss, soll nun Realität werden.

0: Er möchte auch ohne eigene Mehrheit im Landtag Ministerpräsident werden. Im Dezember will er sich im Magdeburger Parlament zur Wahl stellen. Wir sind weiterhin in konstruktiven Gesprächen mit einer anderen Landtagsfraktion und mit einzelnen anderen Abgeordneten dieses Landtags anderer Fraktionen, sagte der AfD-Co-Fraktionschef. Der September war in Deutschland ungewöhnlich warm und viel zu trocken. Nach vorläufigen Zahlen des Deutschen Wetterdienstes gehört er mit durchschnittlich 15,9 Grad zu den wärmsten Septembern seit Beginn der Messungen. Besonders im Südwesten fiel kaum Regen.
1: Am Rhein sieht man die Folgen längst. Weil das Wasser so niedrig ist, können Frachtschiffe nur noch deutlich weniger laden. Und das schadet der Wirtschaft. Und es gibt aktuell kaum Hoffnung, dass da von oben bald was runterkommt. Aber genau das braucht es. Damit sich die Lage wirklich entspannt, bräuchte es mehrere Tage lang großflächigen Regen. So ein paar kräftige Schauer reichen nicht mehr, weil der ausgetrocknete Boden nicht so viel Wasser auf einmal aufnehmen kann. Zoe Tassovali, Nachrichtenredaktion.
0: Deutschland bekommt einen zweiten Marinehafen an der Nordseeküste. Nach dpa-Information soll der neue Militärstandort im ostfriesischen Emden entstehen. Geplant sind Liegeplätze für 7 Fregatten, 10 Minensucher und 10 Schlepper. Der bislang einzige Marinehafen an der Nordsee liegt in Wilhelmshaven. Zum Wetter, die aktuelle Vorhersage des Deutschen Wetterdienstes. Heute Abend oft wolkig, in der Nacht dann vielfach aber auch gering bewölkt, teils klar und nur lokal Nebel. Tiefstwerte zwischen 17 Grad an der Nordsee und 3 Grad in Ostbayern. Morgen nach Nebelauflösung sonnig oder nur locker bewölkt und trocken. Vor allem in der zweiten Tageshälfte wolkig und zum Abend örtlich Schauer. Höchsttemperatur zwischen rund 20 Grad an den Küsten und stellenweise 30 Grad im Westen.
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1: Ich bin Uli Reitinger. Bei der Pflegereform bringt die Koalition weiter um einen Kompromiss. Eigentlich soll sie morgen ins Kabinett. SPD-Chef Lars Klingbeil sagt bei einem Termin in Mainz, ein reines Sparpaket darf es nicht geben.
2: Knackpunkt ist vor allem die Frage, wer bezahlt am Ende die Rechnung? Die SPD will Geld aus der privaten Pflegeversicherung ins gesetzliche System holen. Die Union hält das aber für rechtlich schwierig. Gleichzeitig will Gesundheitsminister Linnemann mehr als 5 Milliarden Euro vom Bund zurück, die die Pflegekassen während Corona ausgegeben haben. Und auch beim Pflegeheim gibt's Streit. Die SPD will die Kosten für Bewohner begrenzen, Linnemann lehnt das ab. Ob sich die Koalition bis zur Kabinettssitzung einigt, ist weiter offen. Zoe Tessovali, Nachrichtenredaktion.
1: Die letzte PISA-Studie hat deutschen Schülern ein schlechtes Zeugnis ausgestellt. Der OECD-Bericht Bildung auf einen Blick 2026 macht jetzt Hoffnung. Demnach gibt es deutliche Fortschritte im deutschen Bildungssystem.
3: Mittlerweile haben 4 von 10 der jungen Leute in Deutschland mindestens einen Hochschulabschluss und fast alle 3- bis 5-Jährigen besuchen einen Kindergarten. Wir sind gut vorangekommen, freut sich deshalb Bundesbildungsministerin Prien mit Blick auf den Bericht. Deutschland gebe vergleichsweise viel Geld pro Schüler für Bildung aus, nur oft nicht effektiv genug. Prien zufolge muss die Qualität des Unterrichts einfach besser werden. Als größtes Problem sehen die Experten dabei den Lehrermangel. Gleichzeitig arbeitet fast die Hälfte der ausgebildeten Lehrkräfte nicht in der Schule. Tanja Wagner, Nachrichtenredaktion.
1: Der AfD-Politiker Ulrich Siegmund hat angekündigt, sich in der Dezember-Sitzung des Landtags von Sachsen-Anhalt als Ministerpräsident zur Wahl zu stellen. Wir sind weiterhin in konstruktiven Gesprächen mit einer anderen Landtagsfraktion und mit einzelnen anderen Abgeordneten dieses Landtags anderer Fraktionen, sagte Siegmund. Wie am Ende das genau aussehen soll mit einer stabilen Mehrheit, das ist noch nicht klar. Der September 2026 war ungewöhnlich warm, außergewöhnlich sonnig und extrem trocken. Das meldet der Deutsche Wetterdienst nach vorläufigen Auswertungen der Daten von rund 2000 Messstationen. Zum Monatsende gab es darüber hinaus eine Wärmephase, die aus Sicht der Experten außergewöhnlich war, heißt es. Deutschlandweit werde der September 2026 wohl mit einer Mitteltemperatur von 15,9 Grad enden. Das Wetter, die aktuelle Vorhersage.

0: des Deutschen Wetterdienstes. In der Nacht sind in den meisten Gegenden nur wenige Wolken unterwegs. Oft ist es klar und lokal auch mal etwas nebelig. Die Tiefstwerte liegen zwischen 3 Grad in Ostbayern und 17 Grad an der Nordsee. Morgen ist es meistens sonnig oder nur locker bewölkt und trocken. Erst in der zweiten Tageshälfte ziehen verstärkt Wolken und Schauer ins Land. Die Höchsttemperatur liegt zwischen rund 20 Grad an den Küsten und stellenweise bis zu 30 Grad im Westen.
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1: Ich bin Uli Reitinger. Nur noch wenige Stunden bis zur Kabinettssitzung der Bundesregierung und noch immer ist nicht klar, ob die Koalition wirklich wie geplant über die Pflegereform abstimmen wird. Die Pläne sind heftig umstritten. Die SPD fordert einen Pflegekostendeckel und einen Ausgleich sozialer Ungerechtigkeiten.
2: 4,4 Milliarden Euro werden bis Ende des Jahres fehlen, warnen die Pflegekassen. Um dort zu sparen, sollen unter anderem Pflegebedürftige und ihre Angehörigen künftig stärker belastet werden. Wer aber sein Leben lang gearbeitet und eingezahlt habe, müsse sich darauf verlassen können, gut versorgt zu sein, heißt es von der SPD. Sie fordert außerdem, dass neben der gesetzlichen auch die private Pflegeversicherung stärker in die Verantwortung genommen wird. Die CDU lehnt Änderungen der Reform grundsätzlich ab. Tanja Wagner, Nachrichtenredaktion.
1: Wegen des Verdachts auf millionenfachen Betrug mit online verkauften Handys haben Fahnder heute eine europaweit angelegte Razzia mit rund 160 Durchsuchungen in 19 Ländern durchgeführt, auch in Deutschland. Verbraucherinnen und Verbraucher in der EU entstand schätzungsweise ein Schaden von mindestens 300 Millionen Euro, teilte die Europäische Staatsanwaltschaft mit. Den Betroffenen wurden mindestens 1 Million aus gebrauchten Teilen zusammengesetzte Handys online als Neuware verkauft. Der September war ungewöhnlich warm und viel zu trocken. Nach vorläufigen Zahlen des Deutschen Wetterdienstes gehörte er mit durchschnittlich 15,9 Grad zu den 10 wärmsten Septembern seit Beginn der Messungen. Besonders im Südwesten fiel kaum Regen.
3: Am Rhein sieht man die Folgen längst. Weil das Wasser so niedrig ist, können Frachtschiffe nur noch deutlich weniger laden. Und das schadet der Wirtschaft. Und es gibt aktuell kaum Hoffnung, dass da von oben bald was runterkommt. Aber genau das braucht es. Damit sich die Lage wirklich entspannt, bräuchte es mehrere Tage lang großflächigen Regen. Experten rechnen damit, dass die Pegel noch 2 bis 3 Wochen sehr niedrig bleiben. Zoe Tassovali, Nachrichtenredaktion.
1: Die teils gewaltsamen Proteste gegen eine schlechte Ausstattung von Schulen in Frankreich haben sich ausgeweitet. Innenminister Laurent Nunez sprach im Sender BFM-TV von 440 Festnahmen. Den Menschen werde zumeist Sachbeschädigung oder Angriffe auf Ordnungskräfte vorgeworfen. Ungefähr 400 Gymnasien waren laut Gewerkschaft an diesem Dienstag von Blockaden oder Protestaktionen betroffen. Die Proteste richten sich gegen fehlende Mittel, zu wenig Lehrkräfte und heruntergekommene Gebäude. Das Wetter, die aktuelle Vorhersage des Deutschen Wetterdienstes. In der Nacht sind in den meisten Gegenden nur wenige Wolken unterwegs. Oft ist es klar und lokal auch etwas nebelig. Die Tiefstwerte liegen zwischen 3 Grad in Ostbayern und 17 Grad an der Nordsee. Morgen ist es meistens sonnig oder nur locker bewölkt und trocken. Erst in der zweiten Tageshälfte ziehen verstärkt Wolken und Schauer ins Land. Die Höchsttemperatur liegt zwischen rund 20 Grad an den Küsten und stellenweise bis zu 30 Grad im Westen.
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1: Ich bin Uli Reitinger. Finanzminister Klingbeil hofft auf eine schnelle Einigung der Koalition im Streit um eine Pflegereform. Wir brauchen Reformen in der Pflege, aber die Koalition darf kein reines Sparpaket beschließen, sagte Klingbeil. Er habe schon vor Monaten deutlich gemacht, dass es einen Ausgleich zwischen Privatversicherten und der gesetzlichen Pflegeversicherung geben müsse. Eigentlich soll das Kabinett an diesem Mittwoch über die Pflegereform abstimmen. Ob das aber wirklich klappt, ist unklar. In Deutschland werden immer weniger Kinder in Kitas und in der Tagespflege betreut. Besonders deutlich ist der Rückgang bei den unter Dreijährigen. Ihre Zahl sank innerhalb eines Jahres um fast 6%.
2: Für die rückläufige Entwicklung sind nach Angaben des Statistischen Bundesamts vor allem gesunkene Geburtenzahlen verantwortlich. Eltern lassen ihre Kleinen also nicht plötzlich seltener betreuen. Es gibt schlicht weniger Kinder in diesem Alter. Die Betreuungsquote bei den unter Dreijährigen ist nur minimal gesunken. Das macht sich inzwischen auch bei den Einrichtungen bemerkbar. Erstmals seit Beginn der Statistik vor 20 Jahren ist die Zahl der Kitas leicht zurückgegangen. Thomas Deskin, Nachrichtenredaktion.
1: US-Präsident Donald Trump will trotz Warnungen vor existenziellen Risiken künstlicher Intelligenz die Aufsicht über die Technologie ihren US-Entwicklern selbst überlassen. Die Unternehmen würden sich selber kontrollieren, sagte Trump nach einem Treffen mit Chefs von KI-Unternehmen. Ihre Unternehmen stehen auf dem Spiel, wenn etwas schief geht, sagte Trump zur Begründung. Zuletzt hatten eigenständige Hacking-Attacken durch KI-Modelle die Sorgen um Gefahren künstlicher Intelligenz hochkochen lassen. Hurricane Polo ist in Mexiko auf Land getroffen. Nach Angaben des Zivilschutzes gab es auf der Halbinsel Niederkalifornien Überschwemmungen, umgestürzte Bäume und Stromausfälle. Der Sturm zog dann weiter Richtung Bundesstaat Sonora, wo er erneut auf die Küste traf.
3: Unter heftigem Regen schwankten die Baumkronen im Wind von Polo hin und her. Der Wirbelsturm erreichte mitten in der Nacht die Halbinsel im Nordwesten Mexikos. Trotz der starken Winde kam der Bundesstaat Baja California Sur nach Angaben der Behörden glimpflich davon. Der Sturm war eine Woche lang vor der mexikanischen Pazifikküste unterwegs gewesen, zeitweise als gefährlicher Hurricane der höchsten Kategorie 5. Mindestens 2 Menschen kamen ums Leben. Aus Mexiko-Stadt Andrea Sosa Cabrios.
1: Das besonders starke Klimaphänomen El Niño sorgt in diesem Jahr für eine ungewöhnlich intensive Hurricane-Saison. Das Wetter, die aktuelle Vorhersage des Deutschen Wetterdienstes. Es geht sonnig und höchstens locker bewölkt los an diesem Mittwoch. Erst in der zweiten Tageshälfte ziehen im Westen dichtere Wolken und am Abend dann auch Schauer rein. Die Höchsttemperatur liegt zwischen rund 20 Grad an den Küsten und 30 Grad im Westen. Am Donnerstag zeigt sich die Westhälfte wolkig und bedeckt. Es kann immer wieder Schauer und Gewitter geben. Im Osten ist es erst angenehm sonnig. Im Tagesverlauf ziehen dann aber auch hier mehr Wolken auf bei 18 bis 26 Grad.
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1: Ich bin Uli Reitinger. Die Bundesregierung will heute eigentlich die geplante Pflegereform auf den Weg bringen. Aber offenbar dauern die Verhandlungen über zentrale, strittige Punkte immer noch an. Damit ist weiter unklar, ob die Pläne heute wirklich im Kabinett beraten werden. Bei der Pflege besteht Handlungsdruck, weil ohne ein gesetzliches Einschreiten im kommenden Jahr Beitragserhöhungen drohen. Die SPD kritisiert die bisherigen Reformpläne aber als reines Kürzungspaket. US-Präsident Trump hat sich in Washington mit den Bossen der KI-Unternehmen getroffen. Die hatten ja selbst vor den Risiken der künstlichen Intelligenz gewarnt. Aber Trump will die Aufsicht über die Technologie ihren US-Entwicklern selbst überlassen. Ihre Unternehmen stehen auf dem Spiel, wenn etwas schief geht, sagte der Präsident.
2: Whoever wins SI.
1: Wer immer das Rennen um SI gewinnt, SI nennen wir das jetzt, super, denn der alte Name klingt wie ein Fake-Wort. Wer auch immer bei SI gewinnt, siegt auf der ganzen Linie. Zuletzt hatten eigenständige Hacking-Attacken durch KI-Modelle die Sorgen um Gefahren künstlicher Intelligenz hochkochen lassen. Handykäuferinnen und Käufer in der ganzen EU sind Opfer eines groß angelegten Betrugs geworden. Kriminelle sollen Mobiltelefone im Netz als Neuware verkauft haben, die aus alten Teilen zusammengesetzt wurden. In dem Zusammenhang gab es an diesem Dienstag eine europaweite Großrazzia mit rund 160 Durchsuchungen in Deutschland und in 18 weiteren Ländern.
3: Die Rede ist von einem Schaden für die betrogenen Verbraucherinnen und Verbraucher von mindestens 300 Millionen Euro. Im Visier der Ermittler ein Top-Anbieter für Handys im Internet. Demnach lief das Ganze wohl so ab. In Hongkong und den Vereinigten Arabischen Emiraten wurden Mobiltelefone aus gebrauchten Bauteilen zusammengesetzt, sauber gemacht und neu verpackt in die Niederlande verschickt. Aus Lagern in Deutschland wurden die Mogelhandys dann auf Online-Marktplätzen in der gesamten EU verkauft. Katrin Müller, Nachrichtenredaktion.
1: Immer weniger Kinder besuchen eine Kita. Laut Statistischem Bundesamt sank die Zahl der dort betreuten Kinder unter 3 Jahren um 5,6%. Verglichen wurden die Stichtage 1. März 2025 und 2026. Damit nahm die Zahl der unter 3-Jährigen in Kindertagesbetreuung im 3. Jahr in Folge ab. Seit dem bisherigen Höchststand im Jahr 2023 ging die Zahl um fast 12% zurück. Hauptgrund sind die sinkenden Geburtenzahlen. Es gibt einfach weniger Kinder unter 3 Jahren. Das Wetter, die aktuelle Vorhersage des Deutschen Wetterdienstes. Es geht sonnig und höchstens mal locker bewölkt los an diesem Mittwoch. Erst in der zweiten Tageshälfte ziehen im Westen dichtere Wolken und am Abend dann auch Schauer rein. Die Höchstwerte liegen zwischen 20 Grad an den Küsten und bis zu 30 Grad im Westen. Am Donnerstag zeigt sich die Westhälfte wolkig und bedeckt. Es kann immer wieder Schauer und Gewitter geben. Im Osten ist es erst angenehm sonnig. Im Tagesverlauf ziehen dann aber auch hier mehr Wolken rein bei 18 bis 26 Grad.
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